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Miles Smith und Niall Horan mit Drive Safe. 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
1: Ich bin Diana Kramer. Zuletzt nahezu in die Bedeutungslosigkeit abgerutscht, will die FDP unter neuer Führung wieder durchstarten. Der bisherige Vizechef der Liberalen, Wolfgang Kubicki, wurde auf einem Parteitag in Berlin zum neuen Parteichef gewählt. Der 74-Jährige nahm die Wahl an.
2: Ich spüre die Bürde der Erwartungen und ich will versuchen, mit euch allen, mit Ihnen allen, dieser Bürde gerecht zu werden. Die erste Herausforderung ist Sachsen-Anhalt. Und ich werde alles tun, dass diese Wahl für die Freien Demokraten erfolgreich sind, weil wir Deutschland damit beweisen können, die Freien Demokraten sind wieder da.
1: Bis kurz vor der Wahl war Kubicki der einzige Kandidat. Überraschend trat dann die FDP-Europa- und Verteidigungspolitikerin Marie-Agnes Strack-Zimmermann an. Kubicki gewann mit 59%, Strack-Zimmermann kam auf 39%. Der ukrainische Präsident Selenskyj hat die Warnung vor einem neuen massiven russischen Luftangriff wiederholt. Diese Warnung habe Bestand und sie bleibe aktuell, sagte Selenskyj am Abend. Er forderte die Menschen in der Ukraine auf, Luftalarme nicht zu ignorieren. Die Flugabwehr sei zwar in Bereitschaft, Selenskyj räumte allerdings Probleme beim westlichen Nachschub für die Abwehr von ballistischen Raketen und Marschflugkörpern ein. Selten sorgte eine Sperrung einer Autobahn für so viel Aufsehen. Die Brenner-Autobahn im österreichischen Bundesland Tirol war wegen einer Demonstration am Samstag 8 Stunden lang dicht für Autofahrer. Das große Verkehrschaos blieb aber aus. Viele Reisende hatten umgeplant. Mit der Demonstration hatten Anwohner gegen die hohe Verkehrsbelastung auf der Alpenstrecke protestiert. Zum Fußball. Paris Saint-Germain hat die Champions League gewonnen. PSG bezwang im Finale in Budapest den FC Arsenal mit 4:3 im Elfmeterschießen.
3: Der Traum von Kai Havertz und dem FC Arsenal ist geplatzt. Und das, obwohl die Londoner im Finale einen Traumstart erwischten. Schon nach 6 Minuten traf der Nationalspieler zur Führung und Arsenal kontrollierte die Partie über weite Strecken. Nach einer Stunde der Ausgleich für Paris durch einen Strafstoß von Dembélé. Die Entscheidung fiel erst im Elfmeterschießen. Arsenals Eze schoss den Ball weit neben das Tor. Torwart Raya hielt einen Schuss des Parisers Nuno Mendes. Aber dann schoss Arsenals Gabriel den Ball an die Latte. Die Entscheidung. Aus London, Philipp Detlefs.
1: Für Paris ist es nach dem letzten Jahr der 2. Titel in der Königsklasse. Zum Wetter, die Vorhersage des Deutschen Wetterdienstes. Der Sonntag bringt teilweise sehr unbeständiges Wetter, von der Mitte bis in den Süden und im Nordwesten heute teils kräftige Schauer und Gewitter, lokal mit Unwettergefahr. Zwischen Nordsee und Oder dagegen überwiegend trocken mit sonnigen Abschnitten. Die Höchstwerte heute zwischen 18 und 25 Grad im Norden, sonst bis 30 Grad. Am Montag dann vor allem in der Osthälfte Schauer bei Temperaturen von 20 bis 26 Grad.
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4: Im Moment gibt es keine Meldung über Verkehrsstörung. Wir wünschen noch eine gute Fahrt.
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1: Ich bin Diana Kramer. Bundesforschungsministerin Dorothee Beer rechnet nicht mehr damit, dass die BAföG-Reform, die Union und SPD im Koalitionsvertrag angekündigt hatten, tatsächlich kommt. Es gäbe inzwischen in den Regierungsfraktionen keine Unterstützung mehr für das Vorhaben, sagte Beer den Funke-Zeitungen. Und sie zeigt Verständnis. Wenn Pflegebedürftige sparen sollen und beim Elterngeld gekürzt wird, könne man nicht an anderer Stelle große zusätzliche Leistungen versprechen. Zumal Studierende hierzulande ohne Studiengebühren in einer sehr privilegierten Situation sein, sagte Beer. Es sei kein Drama, neben dem Studium jobben zu gehen. Mit der BAföG-Reform sollten die Wohnkostenpauschale für Studierende, die nicht mehr zu Hause wohnen, und danach der BAföG-Grundbedarf steigen. Hamburg stimmt heute darüber ab, ob sich die Stadt um die Olympischen Spiele bewerben soll. Am Referendum beteiligen kann sich jeder ab 16 Jahren.
2: Bis 18 Uhr können die Bürgerinnen und Bürger abstimmen, ob sie die Olympischen Spiele in Hamburg wollen oder nicht. Ein vorläufiges Ergebnis soll noch am Abend vorliegen. Ende September entscheidet dann der Deutsche Olympische Sportbund, welche Stadt oder Region der deutsche Kandidat für die Spiele wird. Neben Hamburg sind auch Berlin, München und die Rhein-Ruhr-Region im Rennen. 2015 hatte sich in Hamburg bei einem Referendum eine knappe Mehrheit gegen Olympische Spiele in der Hansestadt ausgesprochen. Katrin Luxemburger, Hamburg.
1: Der Protesttag am Brenner gegen die hohe Verkehrsbelastung ist ohne das befürchtete Verkehrschaos zu Ende gegangen, trotz der stundenlangen Sperrung. Am Abend wurde der Alpenpass wieder freigegeben, aber auch danach gab es verhältnismäßig wenig Autoverkehr.
3: Normalerweise passieren jeden Tag zehntausende Fahrzeuge den Brenner. Die Verkehrsexperten gehen davon aus, dass viele Urlauber ihre Reise nach Italien oder von dort zurück wegen der Blockade nur verschoben haben und die Probleme noch kommen könnten. Aus Sicht der Organisatoren der Demonstration gegen die Verkehrsflut am Alpenpass dürfte ihr Protest ein Erfolg gewesen sein. 5000 Menschen demonstrierten auf der Autobahn sehr eindringlich gegen die Umweltbelastungen. Aus Matrei am Brenner, Matthias Röder.
1: Zum Sport. Paris Saint-Germain hat erneut die Fußball-Champions League gewonnen. Der französische Meister setzte sich im Finale in Budapest mit 4:3 im Elfmeterschießen gegen den FC Arsenal durch. Zum Wetter, die Vorhersage des Deutschen Wetterdienstes. Der Sonntag bringt teilweise sehr unbeständiges Wetter, von der Mitte bis in den Süden und im Nordwesten heute teils kräftige Schauer und Gewitter, lokal mit Unwettergefahr. Zwischen Nordsee und Oder dagegen überwiegend trocken mit sonnigen Abschnitten. Die Höchstwerte heute zwischen 18 und 25 Grad im Norden, sonst bis 30 Grad. Am Montag dann vor allem in der Osthälfte Schauer bei Temperaturen von 20 bis 26 Grad.
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4: Achtung, auf der A3, Frankfurt Richtung Köln. Zwischen dem Wiesbadener Kreuz und Niedernhausen sind in beiden Richtungen Wildschweine auf der Fahrbahn. Bitte fahrt hier besonders vorsichtig.
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1: Tiffany Harris mit Vertigo.
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1: Ich bin Diana Kramer. Wolfgang Kubicki ist neuer Bundesvorsitzender der FDP. Der 74-Jährige setzte sich beim Parteitag in Berlin in einer Kampfabstimmung gegen die Europapolitikerin Marie-Agnes Strack-Zimmermann durch. Diese kandidierte überraschend gegen ihn. Kubicki erhielt 390 Stimmen, Strack-Zimmermann 259. Kubicki soll die FDP nun aus der zunehmenden Bedeutungslosigkeit herausführen. Auf der dänischen Insel Anholt wurde der Kadaver des verendeten Buckelwals an Land gebracht. Ein Fahrzeug zog ihn mit einem Seil aus dem flachen Wasser auf den Strand. Kommende Woche soll der Kadaver direkt vor Ort untersucht werden.
2: Es war eine mühsame Aktion, denn die Arbeiter am Strand hatten vor allem ein Ziel, dass der Wal heile bleibt. Gar nicht so einfach bei einem so riesigen Tier mitten im Verwesungsprozess. Aber es gelang, unter den Augen von so einigen Schaulustigen. Eine Absperrung soll verhindern, dass sie dem Wal zu nahe kommen. Nun liegt das streng riechende Tier in der Sonne am Strand. Und das Warten auf die Obduktion hat begonnen. Aus Skandinavien, Julia Weschenbach.
1: Die Internationale Atomenergieorganisation untersucht einen möglichen Drohneneinschlag im russisch besetzten Atomkraftwerk Saporischschja im Südosten der Ukraine. Es wäre laut IAEA der erste Drohnenangriff seit April 2024 auf das Kraftwerksgelände. Die von Moskau eingesetzte Leitung des AKW und auch der Chef des staatlichen russischen Atomkonzerns machen für den Vorfall das ukrainische Militär verantwortlich. Demnach soll eine über ein Glasfaserkabel ferngesteuerte Drohne eingesetzt worden sein. Zum Fußball. Paris Saint-Germain hat seinen Titel verteidigt und zum zweiten Mal die Champions League gewonnen. Der französische Meister setzte sich im Finale von Budapest mit 4:3 im Elfmeterschießen gegen den FC Arsenal um Nationalspieler Kai Havertz durch. Havertz sagte nach dem Spiel bei Sky:
3: Ja, natürlich nicht sehr gut. Klar sind wir hingekommen, das Spiel zu gewinnen. Im Endeffekt ist es so gekommen, wie es gekommen ist. Muss man akzeptieren. Nächstes Jahr versuchen wir es erneut.
1: Havertz hatte Arsenal in der 6. Minute in Führung geschossen. In Paris kam es nach dem Sieg von PSG zu Ausschreitungen. Vermummte griffen Einsatzkräfte mit Wurfgeschossen an, die reagierten mit Tränengas. Rund 80 Personen wurden festgenommen. Zum Wetter, die Vorhersage des Deutschen Wetterdienstes. Der Sonntag bringt teilweise sehr unbeständiges Wetter, von der Mitte bis in den Süden und im Nordwesten heute teils kräftige Schauer und Gewitter, lokal mit Unwettergefahr. Zwischen Nordsee und Oder dagegen überwiegend trocken mit sonnigen Abschnitten. Die Höchstwerte heute zwischen 18 und 25 Grad im Norden, sonst bis 30 Grad. Am Montag dann vor allem in der Osthälfte Schauer bei Temperaturen von 20 bis 26 Grad.
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4: Im Moment gibt es keine Meldung über Verkehrsstörungen. Wir wünschen eine gute Fahrt.
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1: One Republic mit Need Your Love.
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4: Ich bin Uli Reitinger. Tausende Studenten in Deutschland hatten sich zum kommenden Wintersemester auf mehr BAföG eingestellt. Dazu wird es aber wohl nicht kommen. Forschungsministerin Baer sagte den Funke-Zeitungen, dass sie nicht mehr damit rechne, dass die Reform, die Union und SPD im Koalitionsvertrag angekündigt hatten, tatsächlich kommt.
5: Mit der BAföG-Reform sollten die Wohnkostenpauschale für Studierende, die nicht zu Hause wohnen, und danach der BAföG-Grundbedarf steigen. Noch im April hieß es, die Finanzierung steht. Inzwischen wollen die Regierungsfraktionen das Vorhaben aber nicht mehr unterstützen, sagte Baer, und sie zeigt Verständnis. Wenn Pflegebedürftige sparen sollen und beim Elterngeld gekürzt wird, könne man nicht an anderer Stelle große zusätzliche Leistungen versprechen. Es sei kein Drama, neben dem Studium jobben zu gehen. Diana Kramer, Nachrichtenredaktion.
4: Der Protesttag am Brenner gegen die Verkehrsflut ist ohne das befürchtete Verkehrschaos zu Ende gegangen und das trotz der stundenlangen Sperrung. Seit dem Abend ist der Alpenpass wieder freigegeben, aber auch danach gab es verhältnismäßig und auffallend wenig Autoverkehr.
6: Die Frage ist, wo sind die Urlauber? Am Freitag war es ruhig, gestern während der Sperre war es extrem ruhig. Normalerweise passieren jeden Tag zehntausende Fahrzeuge den Brenner. Die Verkehrsexperten gehen davon aus, dass viele Urlauber ihre Reise nach Italien oder von dort zurück wegen der Blockade nur verschoben haben und die Probleme noch kommen könnten. Aus Sicht der Organisatoren der Demonstration gegen die Verkehrsflut am Alpenpass dürfte ihr Protest ein Erfolg gewesen sein. Aus Matrei am Brenner, Matthias Röder.
4: Nach der Wahl von Wolfgang Kubicki zum neuen Parteichef setzt die FDP heute ihren Bundesparteitag in Berlin mit inhaltlichen Beratungen fort. Den Delegierten liegt ein Leitantrag des Bundesvorstands vor, der einen liberalen Neustart unseres Landes fordert. Enthalten sind viele bekannte Forderungen der FDP, zum Beispiel Bürokratie abbauen, Subventionen radikal kürzen, den Renteneintritt flexibler gestalten und wieder zur Atomenergie zurückzukehren. Zum Fußball. Paris Saint-Germain hat seinen Titel verteidigt und zum zweiten Mal in der Vereinsgeschichte die Champions League gewonnen. Der französische Meister setzte sich im Finale von Budapest gegen den FC Arsenal mit 4:3 im Elfmeterschießen durch. Für Arsenal ging der Traum vom historischen Triumph trotz eines frühen Treffers von Nationalspieler Kai Havertz nicht in Erfüllung.
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7: Ja, heute kann es sehr wechselhaft werden. Es ist ein bisschen Sonne mit dabei, aber vor allem so in der Früh bis in den Vormittag kann so von Osten und auch im Norden vom FFH-Land es heftig runterkommen. Schauer sind möglich, Gewitter vereinzelt auch mit Starkregen und auch kleinen Hagelkörnern mit dabei. Ja. Und dann wird es ein bisschen trockener und am Nachmittag dann können auch wieder erneute Gewitter vorbeiziehen. Der FFH-Verkehrsservice um 6:02 geht ganz schnell. Es ist nämlich momentan nichts los auf den Straßen. Gute Fahrt.
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7: Naja, und ich meine, das Gute ist ja vielleicht, vielleicht ging es euch auch gestern Abend so. Ich lag im Bett. Ich habe gerade eben schon mit meiner Kollegin aus den Nachrichten mit Jule drüber geredet. Oh, es war ganz schön warm und schwül, ne? Und ich finde jetzt so mit offenem Fenster ist es ganz angenehm, ne? Dann bringt das zumindest so ein kleines bisschen eine Abkühlung, wenn da heute früh der Regen durchzieht durchs FFH-Land. Kommt gut rein in den Sonntag und lasst es jetzt erstmal ganz entspannt angehen. Vielleicht könnt ihr euch noch mal ein bisschen im Bett rumdrehen oder habt auch schon den ersten Kaffee in der Hand. Ich freue mich, dass ich mit dabei sein darf. Guten Morgen.
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0: Duran Duran. Achtung bitte, Autofahrer, wenn ihr auf der A5 Darmstadt-Heidelberg unterwegs seid zwischen Hemsbach und Kreuzweinheim, da sind Tiere auf der Fahrbahn, fahrt bitte in beiden Richtungen besonders vorsichtig. Schönen guten Morgen. Ja, vielleicht, es ist noch wirklich früh, ne? 6:06 haben wir jetzt erst. Vielleicht seid ihr noch ordentlich müde, weil ihr gestern die Nacht durchgemacht habt, beziehungsweise heute die Nacht durchgemacht habt. Vielleicht ja beim Christopher Street Day in Wiesbaden gefeiert. Ja, so die Nacht durchmachen, also ich muss ganz ehrlich sagen, so als Mama überlege ich mir das schon wirklich ganz genau, so wann gehe ich nach Hause? Vielleicht kennt ihr das auch so als Eltern, ne? Weil am Tag danach wollen wir ja auch fit sein für unsere Kids, beziehungsweise die Kids sind einfach fit, also ja. So ist es halt, ne? Wie praktisch, dass es innerhalb des CSDs in Wiesbaden auch was für jedes Alter gibt. Da könnt ihr nämlich heute nochmal hingehen und da werden die Kinder bespaßt. Die Jugendkirche Kana veranstaltet ab heute Mittag einen Familientag. Erzählt uns Mitorganisator Erik Tilch.
1: Wir wollen auch einen Ort schaffen, wo man mit Kindern, mit der ganzen Familie hinkommen kann. Etwas ruhiger, mit einem schönen, familiengerechten Programm. Unser Ziel ist es, möglichst viele unterschiedliche Familienkonstellationen auch ansprechen zu können, dass wir da einen Austausch bekommen und dass man so einfach ein bisschen merkt, oh, es gibt ganz unterschiedliche Familienmodelle, aber überall kann man als Kind ein gutes Familienleben erleben.
0: Ja, ins Gespräch kommen, zwischenmenschliche Hürden abbauen, das ist der Wunsch der Veranstalter, ganz im Sinne des CSD. Und natürlich steht der Spaß am Familientag im Mittelpunkt.
1: Highlights sind neben ganz vielen Info- und Spiel- und Bastelständen vor allem ein kleines Karussell, was schon vom Eingang des Hofs die Besucher begrüßt. Dann haben wir diesmal ein ganz tolles Bühnenprogramm mit einer Drag-Lesung, also eine Person, die eine weibliche Bühnenrolle performt, aber eben ganz kindgerecht. Und es gibt auch ein interaktives Programm für Familien, für Kinder. Also da freue ich mich ganz riesig drauf auf dieses hochkarätige Bühnenprogramm.
0: Ja, auf der Bühne wird auch Musik gemacht, unter anderem von der Jugendband aus dem Bethanien Kinder- und Jugenddorf im Rheingau. Also kommt heute doch einfach mal dazu in den Innenhof der Jugendkirche Kana in Wiesbaden. Der CSD-Familientag, der läuft übrigens von 12 bis 16 Uhr und wird von der katholischen Familienbildung mitorganisiert. Guten Morgen, jetzt kommt erstmal ganz entspannt rein in den Sonntag mit Michael Schulte und Austis.

0: Kaigo hier auf Hessens Playlist. Einen schönen guten Morgen. Also, ich kann das komplett nachempfinden. Tiere sind einfach die besten Freunde und unsere zwei Hunde, die gehören auch komplett zur Familie dazu. Und ich denke mal, viele von euch fühlen das auch total. Und wenn ein geliebtes Haustier geht, dann ist das wirklich hart. Und Hunde oder Katzen können uns ja auch bis zu 20 Jahre lang begleiten. Die Frage ist, wie wir damit umgehen können, vor allem, wenn auch Kinder den Tod mitbekommen. Ein Familientag lädt in Kassel ein, sich darüber auszutauschen, und zwar im Museum für Bestattungskultur. Pascal Adam von der Erwachsenenbildung der Evangelischen Kirche von Kurhessen-Waldeck.
1: Wir gehen über die Sonderausstellung, die mit Playmobil viele Szenen darstellt von Tieren und die Sterblichkeit von Tieren. Und wir kommen ins Gespräch, was eine Bestattung von einem Tier bedeuten kann und wie man das feiern kann oder wie man das zelebriert und wie man es zelebrieren möchte oder vielleicht auch schon mal erlebt hat. Und darüber möchten wir uns austauschen.
0: Ja, im Kasseler Museum läuft nämlich gerade die Sonderausstellung mit dem Titel Wohin mit dem Hund? Da geht es um die Beziehungen zwischen Mensch und Tier. Um Zootiere und Nutztiere geht es auch, aber eben auch um das Sterben und Trauern um Haustiere, das ist Thema. Der Familiennachmittag, der richtet sich an Familien mit Kindern ab dem Grundschulalter.
1: Ich hatte ein Haustier, es war ein Vogel und der ist dann auch weggeflogen. Ich weiß gar nicht, wie er dann verstorben ist. Und das macht schon sehr traurig. Und es ist, glaube ich, wichtig, schon im Kindesalter an im Dialog über Leben und Tod zu sein. Ich glaube, dass Eltern miteinander ins Gespräch darüber kommen, dass sie sich auch darüber helfen können, wie man in dem Fall umgehen möchte, wenn ein Tier verstirbt. Aber letzten Endes auch ein Familienmitglied, indem wir über Tod und Vergänglichkeit sprechen.
0: Ja, es ist ein super, super schwieriges Thema für viele von uns. Und für viele Kinder ist der Abschied vom geliebten Haustier auch oft der erste Kontakt mit dem Tod. Also ja, es ist wirklich nicht leicht und deswegen finde ich es sehr wertvoll, dieser Familiennachmittag, also am 17. Juni, da können Kinder und Eltern sich damit ganz spielerisch beschäftigen und austauschen, auch untereinander. Zum Beispiel ihr Lieblingstier basteln oder ihm einen Brief schreiben. Alle Infos dazu, die findet ihr auch nochmal bei uns im Internet auf kreuz und quer auf ffh.de oder in unserer App. Guten Morgen, gut wach werden jetzt mit Juli und geile Zeit.

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1: Ich bin Donna Schwarz in Frankfurt. Menschen aus aller Welt feiern an der Tiny Church, der kleinsten Kirche Hessens, das Wir-Gefühl. Die Premiere ist gelungen. Ausgedacht hatte sich das Fest die katholische Pfarrgemeinde St. Jakobus zum Tag der Vielfalt. Projektreferent George Grom-Tortikal, viele Nationen, viele Sprachen sind bei euch im Leoner Quartier. Was war euer Ziel?
2: Eine Annäherung unter den Gruppen mal herbeizuführen. Das Wetter war wunderbar, die Menschen haben es genossen und das war ein sehr schöner Aufschlag.
1: Austausch bei einem Buffet aus Afghanistan, der Ukraine und Rumänien, Kita-Kinder treffen auf Kinder aus einer Flüchtlingsunterkunft. Alle waren vom Fest begeistert.
2: Uns wird ja in der heutigen Zeit suggeriert, dass Vielfalt eine Belastung ist, ja manchmal sogar ein Problem. Und dagegen möchten wir eine Botschaft senden, nämlich, dass Vielfalt wertvoll ist, dass es ein Schatz ist eigentlich und sogar zum Zusammenhalt beiträgt.
1: Zusammenhalt wird im Leoner Quartier großgeschrieben. Auch Vereine sind in den zukünftigen Eventplanungen mit dabei.
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3: Guten Morgen um 6:35. Achtung bitte, wenn ihr unterwegs seid. Auf der A3 Würzburg-Frankfurt zwischen Offenbacher Kreuz und Frankfurt Süd, da liegen Plastikteile auf allen Spuren. Bitte fahrt da vorsichtig. Und die A3 Frankfurt-Köln in der Abfahrt Itzstein, eine ungesicherte Unfallstelle. Bitte auch dort aufpassen. Guten Morgen.
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0: Taylor Swift hier bei FFH. Guten Morgen. Der Keller oder Dachboden steht voll, aber keine Lust zum Ausmisten. Ja, fühle ich total. Es gibt ja auch Entrümpelungsteams und ich stelle euch jetzt eins vor, das obendrauf auch noch einen guten Zweck verfolgt. Nämlich Besenrein Plus, das ist ein Projekt der Caritas in Frankfurt. Leiter Sammy Bach-Topci erklärt uns die Idee dahinter.
1: Also das Projekt Besenrein ist ein soziales Projekt, das im Endeffekt für alle Verbraucher professionelle Wohnungsentrümpelungen anbietet, aber mit dem sozialen Kern, dass wir Menschen beschäftigen in diesem Projekt, die am Rande der Gesellschaft stehen und in der Regel erwerbsfähig sind, aber langzeitarbeitslos und ganz, ganz oft auch von Wohnungslosigkeit betroffen oder bedroht sind.
0: Also das Projekt Besenrein Plus versucht diesen Menschen eine Perspektive zu geben, wieder in ein normales Leben abseits der Straße zu kommen. Ein Entrümpelungsteam mit einem guten Zweck für alle beteiligten Mitarbeiter und Kunden, eine Win-Win-Situation. Und es gibt noch ein soziales Plus obendrauf. Eure alten Sachen, die werden nämlich wiederverwendet von Menschen, die vielleicht ein bisschen weniger Geld haben. Und wie das funktioniert und auch wie ihr so ein Team buchen könnt, das hört ihr gleich, um euren Keller oder Dachboden vielleicht auch mal entrümpeln zu lassen. Also ich glaube, bei uns, da wäre es schon seit einer Weile soweit. Naja, anderes Thema. Jetzt erstmal entspannt reinstarten in diesen Sonntag hier mit FFH.

0: Punto.
1: Schönen guten Morgen. Gerade eben kam eine Meldung rein, deswegen grätsche ich hier mal rein um gleich 20 vor 7. Achtung bitte auf den Straßen bei euch, wenn ihr auf der A66 Frankfurt-Wiesbaden unterwegs seid. Zwischen Wiesbaden-Erbenheim und Wiesbaden-Mainzer Straße, da fährt ein Mann auf einem E-Scooter. Also bitte fahrt hier in beiden Richtungen ganz besonders vorsichtig, wenn ihr dort unterwegs seid. Und jetzt gibt's ein richtig geiles Power-Ding zum Wachwerden am Sonntagmorgen von David Guetta und Bebe Rexha.

0: das ist ein richtig geiles Ding hier auf Hiddens Playlist. Ah, der Keller steht voll und einfach keinen Bock, sich daran zu machen, weil, um mal so richtig klar Schiff zu machen, würde das ja auch mindestens einen Tag brauchen. Ich fühl's total. Wie praktisch ist es da, dass es in Frankfurt das Caritas-Projekt Besenrein Plus gibt, also Menschen, die ohne Job und oftmals ohne Wohnsitz sind, sind dort Teil eines Entrümpelungsteams, das von jedem von euch einfach ganz regulär gebucht werden kann. Und obendrauf noch das Schöne, Menschen mit wenig Geld können dann eure alten Sachen günstig kaufen und damit können sie nochmal wiederverwendet werden. Leiter Sammy Bachtopschi.
1: Unser Ziel ist es, so viel Haushaltsware und Möbel wiederzuverwenden wie möglich. Also das wissen auch die meisten Kunden sehr zu schätzen, die uns beauftragen, weil sie wissen, dass wir die Sachen alle nicht wegwerfen, sondern einen sozialen Zweck zugutekommen lassen. Und die gesamten Haushaltswaren, die verwendbar sind, werden alle direkt bei uns in Werkstätten gereinigt oder nochmal aufgearbeitet und gehen dann in unsere Sozialkaufhäuser, die dann wiederum an bedürftige Menschen für ganz kleines Geld angeboten werden können.
0: Also richtig schönes Projekt, das die Mitarbeiter neben dem Wiedereinstieg ins Arbeitsleben auch mit sozialpädagogischer Betreuung und Sprachförderung unterstützt. Und eben Menschen, die vielleicht ein bisschen weniger Geld haben, können dann die Sachen, die bei euch einfach nur im Keller rumstehen, wirklich nochmal nutzen. Das ist doch eine schöne Sache und gibt vielleicht so ein bisschen Motivation, das dann doch mal anzugehen, den zugepackten Keller. Wenn ihr das machen wollt und eben unterstützt werden möchtet dabei und eben auch andere Menschen damit gleichzeitig unterstützen wollt, den Kontakt zu Besenrein Plus, den haben wir natürlich für euch, wenn ihr reinklickt auf ffh.de und in unserer App. Guten Morgen, schönen Start in den Sonntag mit Lucas Graham. Sonntag mit Lucas Graham.

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1: Rhein bleibt an CDU-Spitze in Hessen. MT Melsungen will den Europapokal. Das Wetter ziemlich wechselhaft heute.
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1: Ich bin Judith Kolb. Guten Morgen. Ministerpräsident Boris Rhein bleibt Chef der hessischen CDU. Beim Landesparteitag im osthessischen Rotenburg an der Fulda ist er wiedergewählt worden, genau wie der hessische Generalsekretär Leopold Born. FFH-Reporterin Simone Gutberlet.
2: Knapp 96% für den alten und neuen CDU-Landeschef Rhein. Das ist ungefähr so viel wie vor 2 Jahren. Inhaltlich fordert Rhein einen Reform-Restart für Deutschland. Die hessischen Vorschläge dazu seien keine Kritik an der Bundesregierung, betont er und sagt:
3: Wir brauchen in Deutschland nicht weniger Merz, sondern wir brauchen in Deutschland mehr Merz.
2: Ähnlich äußerte sich hier der Chef der Unionsbundestagsfraktion Spahn. Er will sich in Hessen vor allem eins für Berlin abschauen, wie Union und SPD geräuschlos zusammenarbeiten.
1: Großes Verkehrschaos, das sollte es gestern rund um den Brenner geben. Die vielbefahrene Autobahn war viele Stunden lang gesperrt wegen einer Protestaktion. Doch die angekündigten Megastaus sind ausgeblieben. FFH-Reporter Matthias Röder.
4: Die Frage ist, wo sind die Urlauber? Am Freitag war es ruhig, gestern während der Sperre war es extrem ruhig. Normalerweise passieren jeden Tag zehntausende Fahrzeuge den Brenner. Die Verkehrsexperten gehen davon aus, dass viele Urlauber ihre Reise nach Italien oder von dort zurück wegen der Blockade nur verschoben haben und die Probleme noch kommen könnten. Aus Sicht der Organisatoren der Demonstration gegen die Verkehrsflut am Alpenpass dürfte ihr Protest ein Erfolg gewesen sein.
1: Laut Vatikan war Bruno Kant aus Osthessen der älteste katholische Priester der Welt. Jetzt ist er gestorben im Alter von 110 Jahren, das teilte das Bistum Fulda mit. Mit seiner Bescheidenheit und Freundlichkeit habe er Menschen über Generationen hinweg geprägt, erklärte Fuldas Bischof Michael Gerber. Papst Leo hatte Kant im Februar ein persönliches Gratulationsschreiben zum Geburtstag geschickt. Die Handballer der MT Melsungen stehen sensationell im Europapokalfinale. Die Nordhessen schlagen Titelverteidiger Flensburg-Handewitt im Halbfinale der European League deutlich mit 37:30. Heute geht's für die MT gegen den THW Kiel um den ersten Titel der Vereinsgeschichte. Melsungens Bruno Eickhoff am FFH-Mikro.
5: Das letzte Finale gegen Kiel ging ja leider nicht so gut aus. Ich glaube, die offene Rechnung müssen wir begleichen. Aber ich glaube, dass wir mit absolut verdientem Selbstbewusstsein in die Partie gehen können. Und ich habe große Hoffnungen und Erwartungen. Ich freue mich drauf.
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6: Guten Morgen. Ja, das kühlt so ein bisschen ab. Ist jetzt auch vielleicht schon ein bisschen frischer. Es kommen immer mal wieder Regenschauer und Gewitter. Die sind möglich jetzt heute früh, auch bis in den Vormittag. Zum Teil auch mit Starkregen und auch vereinzelt so kleiner Hagel kann da mit dabei sein. Und Sturm, vor allem so durch den Osten und Norden vom FFH-Land. Dann später am Nachmittag kann es dann wieder neue Gewitter geben. Zwischendrin ist es auch mal trocken. Und jetzt schauen wir noch auf den FFH-Verkehrsservice. Da habe ich eine Meldung um 6:58, und zwar die A3 Frankfurt-Köln in der Auffahrt Itstein. Da gab es einen Unfall. Bitte fahrt da vorsichtig.
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6: Ein Kletterpark für alle. Menschen mit und ohne Beeinträchtigung. Also in Marburg, da können zum Beispiel auch Menschen mit einer Sehbehinderung klettern gehen. Für die gibt es spezielle Punkte zum Anfassen, damit sie eben spüren, wo sie sind und wo es lang geht. Und wie das funktioniert in etwa 6 Metern Höhe, das hört ihr gleich hier bei mir. Jetzt erstmal Ed Sheeran. Einen schönen guten Morgen.
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0: ganz entspannt in den Sonntag rein. Ja, ich liebe das ja im Sommer, ne? Ganz viel draußen in der Natur sein und aktiv sein. Und in Marburg könnt ihr das. Da könnt ihr seit kurzem in einen neuen Kletterpark gehen. Der alte, der hatte sozusagen ausgedient. Was Neues wurde geplant. Und der ist sehr, sehr cool und der ist vor allem auch inklusiv. Also das heißt, der ist für Menschen mit und ohne Beeinträchtigung. Ein Hochseilgarten, der ganz individuelle Herausforderungen bereithält, wo man sich für sich alleine oder auch im Team hoch hinaus kann, sagt Lars Lietz von der Jugendförderung Marburg.
1: Inklusiv bedeutet für uns, dass eine größere Vielfalt an Menschen den Hochseilgarten nutzen kann, um dort eben außeralltägliche Erfahrungen zu sammeln, die sich positiv auf das Selbstwertgefühl und die Persönlichkeitsentwicklung auswirken sollen. Menschen im Rollstuhl können beispielsweise zu uns kommen und die Anlage nutzen. Wir haben eine Gewichtsreduktionsanlage, wo Menschen mit Schwierigkeiten von Kraft oder motorischer Einschränkung eben den Aufstieg erleichtert bekommen. Es wird Orientierungshilfen geben für Menschen mit Sehbeeinträchtigungen.
0: Also da haben dann die Macher ganz speziell auf die Haptik gesetzt. Also dass Menschen mit Sehbehinderung was zum Anfassen haben und damit auch klettern können. Sicherungspunkte weisen eben den Weg und die Punkte auch, wo man sich einhängen kann. Und in etwa 6 Metern Höhe ist das natürlich ein sehr herausforderndes Erlebnis. Und ganz wichtig ist dabei die Sicherung.
1: Voraussetzung zur Teilnahme ist, dass die Menschen, die eben zu uns kommen, gesichert werden können, indem sie einen Klettergurt tragen und dann in ihrem eigenen Rollstuhl beispielsweise in die Anlage gehen können und dass dort wir sozusagen keine Gesundheitsgefährdung zusätzlich für die Menschen verursachen. Und dann kann man ganz individuell an der ganzen Sache teilnehmen.
0: Ja, das ist wirklich ein sehr, sehr cooles Ding, dieser Kletterpark. Da könnt ihr einiges erleben und das Team rund um Lars ist natürlich auch bestens geschult und bildet sich immer weiter. Das ist ein, finde ich, wirklich toller Tipp für Familien, für Jugendgruppen und für alle, die Bock haben und gerne hoch hinaus wollen. Alle Infos dazu findet ihr auf ffh.de und in unserer App. Und jetzt habe ich ein Powerding zum Wachwerden von Jennifer Lopez featuring Pitbull.

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1: Teddy Swims mit Mr. Know-It-All.
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0: Teddy Swims. Habt ihr schon mal in dem Supermarkt bei euch um die Ecke pinke Einkaufskörbe gesehen? Ich finde, das ist ja eine unfassbar süße Idee, weil heute findet ja ganz viel übers Internet und über Apps statt. Also auch, wie wir Menschen kennenlernen, zum Beispiel in irgendwelchen Dating-Apps. Und in Supermärkten geht das ganz easy, weil in vielen gibt es mittlerweile den sogenannten Flirtkorb. Der ist leuchtend pink und der zeigt, also wenn ihr den nehmt zum Einkaufen, hey, ich hab Bock, jemanden kennenzulernen, ich bin vielleicht irgendwie Single, ich bin offen für andere Menschen. Allerdings in Wirges benutzt diesen pinken Korb auch oft der Pfarrer Andreas Fuchs. Regelmäßig geht er damit einkaufen und warum er das tut, hat er erzählt meinem Kollegen, FFH-Reporter Alexander Thiele, der hat ihn nämlich mal dabei begleitet bei seinem Einkauf.
1: Ja, hier stehen schon jede Menge Einkaufskörbe. Herr Fuchs, warum entscheiden Sie sich denn für den pinken Einkaufskorb?
2: Ja, das ist ja eigentlich der Flirtkorb. Ich komme aber nicht hierhin zum Flirten, sondern zum Einkaufen und möchte einfach signalisieren, dass ich gesprächsbereit bin. Als Pfarrer beim Einkaufen auch, bei den alltäglichen Dingen ansprechbar.
1: Wollen wir einfach mal reingehen?
2: Machen wir mal.
1: Hat sich schon mal jemand auf den Korb angesprochen?
2: Natürlich. Einmal bin ich als Pfarrer bekannt. Das ist dann schon das eine. Wenn man dann mit dem Flirtkorb geht, ist die Frage, Herr Pfarrer, suchen Sie jemanden? Es gibt doch den Zölibat. Sag ich, ja, den gibt's, den halte ich auch. Aber es geht darum, dass ich einfach ansprechbar bin. Und so kommt man dann ganz leicht über diesen Flirtkorb mit Menschen ins Gespräch.
1: Was für Begegnungen haben Sie hier?
2: Also ich bin ja der Pfarrer nicht nur für den Sonntagsgottesdienst, sondern für alle 7 Tage der Woche. Also wenn ich nur sonntags die Gemeinde im Gottesdienst sehe, fände ich das sehr schade. Ich möchte gerne mit denen auch das Leben teilen. Und dazu gehört zum Beispiel auch das Einkaufen.
1: Was halten Sie davon, dass Herr Fuchs als Geistlicher zum Flirtkorb greift?
3: Ich finde das super. Ich mag ihn sowieso unendlich gerne und ich finde alles gut, was er macht.
2: Also man fragt einfach, wie geht's einem? Und dann fangen die Menschen an zu erzählen. Und dann gibt es die Situation, ja, die Tochter sagt, ich habe eine Prüfung, ich hätte gerne einen Segen dafür. Gott segne und behüte dich. Er schenke dir eine gute Prüfung und einen guten Erfolg, auf dass du die Ziele erreichst, die du dir gesetzt hast. Im Namen des Vaters und des Sohnes und des Heiligen Geistes. Amen.
3: Dankeschön.
2: Bitte.
1: Da sind wir auch schon durch mit unserer Einkaufstour. Und es waren schöne Gespräche dabei, oder?
2: Ja, also ich finde das immer gut und es ist jedes Mal anders, aber das ist auch richtig so.
0: Ja, total cool, ne? Also in Wirges geht auch der Pfarrer mit dem Flirtkorb einkaufen, um ins Gespräch zu kommen. Manchmal braucht es gar nicht so viel mehr für ein Miteinander, ne? Ein bisschen Mut und ein freundliches Lächeln und vielleicht für euch ja auch ab sofort ab und zu mal einen pinken Einkaufskorb. Sollte so einer bei euch im Supermarkt um die Ecke stehen, dann wäre das vielleicht die Chance mal auf einen Plausch. Ja, oder so ein bisschen Mut sammeln, einfach damit losziehen und wer weiß, was sich Schönes daraus entwickeln kann. Guten Morgen und schönen Start in den Sonntag mit FFH.
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6: Ich bin Sven Herget in Offenbach und hier sind Spielefans heute genau richtig beim großen Event Offenbach spielt gemeinsam. Über 2500 Brett- und Kartenspiele könnt ihr ausprobieren, kostenlos und ohne Eintritt. Iris Reis vom katholischen Jugendbüro Mainlinie. Was sind denn das für Spiele?
7: Das sind sehr unterschiedliche Spiele. Es ist für jeden etwas dabei, für jedes Alter etwas dabei, für viele Spieler genauso etwas, für die, die gerne mal ein Partyspiel spielen oder sich sonst nicht so viel mit Spielen beschäftigt haben und neu damit anfangen.
6: Und da ist alles dabei, Siedler von Catan, Monopoly, Dorfromantik oder auch Hitster. Ihr könnt spontan vorbeikommen, ab 12 geht's los. Was ist denn das Besondere bei diesem Event?
7: Dass ich einfach kommen kann. Ich kann an Turnieren teilnehmen, ich muss es aber nicht. Ich kann einfach auch nur zum Spaß spielen. Ich habe hier Menschen, die auch gerne und viel spielen, die mir vielleicht auch ein Spiel erklären können, das ich mir schwer alleine angeeignet hätte.
6: Offenbach spielt gemeinsam heute bis 18 Uhr im katholischen Jugendbüro Mainlinie gegenüber der Stadthalle Offenbach.
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8: Schönen guten Morgen auf die Straßen um 7:45. Achtung bitte, wenn ihr im Landkreis Limburg-Weilburg unterwegs seid, auf der Landstraße zwischen Oberbrechen und Weiher sind 3 Rinder auf der Fahrbahn. Bitte fahrt in beiden Richtungen besonders vorsichtig. Und dann haben wir noch die A3 Frankfurt-Köln. In der Auffahrt Itzstein gab es einen Unfall. Bitte auch dort aufpassen. Gute Fahrt.
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0: Achtung Autofahrer, wenn ihr auf der A3 Köln-Frankfurt unterwegs seid, da zwischen Montabaur und Dietz liegen unbekannte Gegenstände auf der Fahrbahn, bitte vorsichtig fahren. Gute Fahrt.
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2: Ich bin Domkapitular Cornelius Roth aus Fulda. Das Kleeblatt ist ein Symbol, das wir gerne mit Irland verbinden. Warum eigentlich? Eine Legende aus dem Leben des heiligen Patrick, dem Nationalheiligen, erzählt uns, dass er einmal den Clanführern, die sich über den dreifaltigen Gott lustig machten, ein dreiblättriges Kleeblatt zeigte und sagte: Seht, die Einigkeit von Vater, Sohn und Geist ist wie dieses Kleeblatt. Vollkommen schön, voller Leben und Hoffnung. Die Clanführer verstummten und noch am selben Tag ließen sie sich taufen. Vielleicht sollten wir heute den Glauben an den dreifaltigen Gott ähnlich einfach erklären. Mit anschaulichen Worten und Beispielen, die aus dem Leben genommen sind. Augustinus hat einmal von einem kleinen Jungen, der ihm erzählte, er wolle das Meer mit einer Muschel ausschöpfen, gezeigt bekommen, dass man das Geheimnis Gottes nie ergründen kann. Besser als das Meer auszuschöpfen wäre es, darin zu baden, sich von Gott tragen zu lassen. Baden und Klee pflücken. Am Dreifaltigkeitssonntag mal eine andere Möglichkeit, um über Gott zu sprechen. Domkapitular Cornelius Roth für Hitradio FFH.

0: Maike Patrick-Kelly. Guten Morgen hier mit FFH. Ich liebe es ja, Rätsel zu lösen. Und hier gibt es ein sinkendes Schiff und jede Menge Rätsel und mittendrin Fragen über Vorurteile, Zusammenhalt und Identität. Klingt erstmal nach einem Thriller, ist aber europaweit der erste jüdische Escape Room. Ab dem 10. Juni macht der Station in der Friedenskirche in Darmstadt. Bernd Lülsdorf, Regionalreferent im Bistum Mainz, hat an der Umsetzung mitgearbeitet.
1: Jetzt ist es so, dass ich aktiv bin in der Gesellschaft für christlich-jüdische Zusammenarbeit Darmstadt. Und da lag der Gedanke nahe, weil es sich um einen Escape Room handelt, der auch jüdische Identität in ganz besonderer Art und Weise reflektiert, das anzubieten. Habe dann herausgefunden, da gibt es schon Nachfragen aus Darmstadt, nämlich die Edith-Stein-Schule. Und dann haben wir auch weitere Kooperationspartner gesucht und sind dann sehr schnell in die Planung gegangen.
0: Das Besondere, der Escape Room soll nicht nur unterhalten, sondern auch Denkanstöße geben.
1: Es geht darum, Identitäten durchzugehen, durchzuarbeiten, die vor allem natürlich auch einen jüdischen Hintergrund haben. Das Ganze wird nämlich von Sabra zur Verfügung gestellt und Sabra in Düsseldorf ist eine Abteilung der jüdischen Gemeinde dort. Aber es geht um mehr als nur jüdische Identität, sondern überhaupt die Frage, wie bildet sich Identität? Was macht mich zu dem, der ich bin?
0: Ja, das ist sehr, sehr spannend und auch rund um den Escape Room gibt es noch ein spannendes Begleitprogramm mit einer Ausstellung und Gesprächsabenden mit ganz unterschiedlichen Perspektiven. Der jüdische Escape Room startet am 10. Juni in der Friedenskirche in Darmstadt. Ihr könnt da auch miträtseln. Alle Infos zu Terminen und auch wie ihr euch da anmelden könnt, die gibt es natürlich bei uns auf ffh.de und in unserer App.
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8: Eintracht-Trainersuche wohl auf der Zielgeraden. Doppelter Vollmond im Mai. Das Wetter unbeständig mit Regen.
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8: Ich bin Judith Kolb. Guten Morgen. Eintracht Frankfurt und Trainer Adi Hütter könnten schon bald wieder gemeinsame Wege gehen. Beide Seiten haben sich in den letzten Tagen weiter angenähert. FFH-Reporterin Sonja Pahl.
9: Hütter ist schon von Anfang an der aussichtsreichste Kandidat bei der Eintracht-Trainersuche. Der Österreicher hatte die Hessen von 2018 bis 2021 attraktiven, mitreißenden Fußball spielen lassen. Zuletzt schaffte er in Frankreich mit Monaco zweimal den Sprung in die Champions League. Offenbar hängt das finale Jahr noch an den Finanzen, das könnte aber schon im Laufe des Sonntags kommen. Mit Eintracht-Sportvorstand Kröscher hat sich Hütter offenbar auf einen entsprechenden sportlichen Kurs geeinigt.
8: Soll der Zugang zu sozialen Medien für Kinder und Jugendliche reguliert oder ganz verboten werden? Experten des Aktionsrats Bildung haben in der Debatte jetzt Stellung bezogen. Sie sprechen sich für ein Social-Media-Verbot in Grundschulen aus, denn schon kleinere Kinder sind immer länger im Netz unterwegs. FFH-Reporterin Diana Kramer.
10: Die Bildungsforscher warnen vor Gefahren und Nebenwirkungen von Social Media. Aufmerksamkeitsstörungen, exzessives Nutzungsverhalten bis hin zu Sucht und Cybermobbing betreffen laut dem Gutachten immer öfter auch schon Grundschulkinder. Das Problem ist aus Sicht der Experten, dass die Informationen nicht mehr über Erwachsene gefiltert, sondern durch Algorithmen gesteuert werden. An kindgerechten Angeboten fehle es dagegen. Der Aktionsrat sieht hier die Schulen in der Pflicht, Kinder früh anzuleiten, sich sicher und verantwortungsvoll im digitalen Raum zu bewegen.
8: Es ist schon wieder Vollmond. Das denken gerade sicher viele und es stimmt, es ist schon der zweite Vollmond in diesem Monat. Und weil das so selten vorkommt, hat der einen besonderen Namen, nämlich den blauen Mond. FFH-Reporter Thomas Bremser.
11: Der Mai begann mit einem Vollmond und endet jetzt wieder damit. Der Mond braucht exakt 29,5 Tage für die Reise um die Erde. Er färbt sich jetzt aber nicht blau, trotz des Namens. Im Englischen gibt es eine Redensart, once in a blue moon. Das heißt übersetzt so viel wie alle Jubeljahre einmal. Wissenschaftlich gesehen hat der blaue Mond jetzt nichts Außergewöhnliches. Einige halten ihn energetisch, aber für besonders kraftvoll und bedeutsam.
8: Sie sind rot, süß und stehen schon in den Startlöchern. Die bekannten Ockstädter Kirschen aus der Wetterau sind so gut wie erntereif. Los geht's mit dem Verkauf laut Obst- und Gartenbauverein schon in dieser Woche. Weil auch bei den Kirschbauern vieles teurer geworden ist, dürften auch die Kirschenpreise anziehen. Im letzten Jahr lagen sie pro Kilo bei rund 10 Euro.
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12: Schönen guten Morgen. Heute ist es wechselnd. Sehr wolkig und es kann auch immer mal wieder im FFH-Land örtlich ziemlich runter machen. Regen, einzelne Gewitter im Norden und Osten kann es auch örtlich Starkregen geben. Und das Ganze bei 23 bis 27 Grad. Der FFH-Verkehrsservice um 2 vor 8. Aktuell habe ich keine Meldungen über Verkehrsstörungen. Gute Fahrt!
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12: Er ist einer der jüngsten Heiligen und der erste Heilige aus der Generation der Millennials. Der Italiener Carlo Acutis mit 15 starb er an Leukämie. Letztes Jahr ist er heilig gesprochen worden. Und als Jugendlicher hat er leidenschaftlich Geschichten über übernatürliche Wunder gesammelt. Daraus wurde eine Wanderausstellung gemacht und die tourt gerade durch Deutschland. Ihr könnt sie seit diesem Wochenende in Oberramstadt sehen. Und vor allem auch junge Menschen sollen damit angesprochen werden. Was euch dort erwartet, was ihr da alles sehen und erleben könnt, das hört ihr gleich hier bei mir. Schönen guten Morgen mit Washley Arms.
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0: Michael Jackson. Guten Morgen mit FFH, kommt gut rein in diesen Sonntag. Und bei uns wird's jetzt heilig. Es geht nämlich um einen der jüngsten Heiligen, die es gibt. Der erste Millennial, der heilig gesprochen wurde. Er war im Hoodie mit Laptop und Turnschuhen unterwegs. Die Rede ist von Carlo Acutis. Er mochte Fußball, hat viel programmiert und ist leider mit 15 Jahren schon verstorben. Und er hat sich für etwas interessiert, das extrem ungewöhnlich war für sein Alter oder ist. Sogenannte eucharistische Wunder, also Berichte aus aller Welt, wo gläubige Menschen sagen, das ist ein Zeichen für was Übernatürliches. Lutz Büttgenbach von der Erwachsenenbildung der Pfarrei Liebfrauen in Oberramstadt.
1: Er hat die Technik dieses Jahrhunderts genutzt und hat im Internet recherchiert über Wunder, die in Verbindung mit der Eucharistie geschehen sind und hat das zusammengestellt.
0: Ja, Carlo hat diese Geschichten gesammelt und ins Internet gestellt, lange bevor Social Media so groß geworden ist wie heute. Und daraus hat er eine Wanderausstellung gemacht.
1: Das Besondere ist, dass es eine Ausstellung nicht über einen Heiligen ist, sondern von einem Heiligen. Also sie wurde ja zusammengestellt von Carlo Acutis. Das ist ja praktisch sein Vermächtnis, andere für den katholischen Glauben zu begeistern.
0: Und diese Ausstellung tourt gerade durch Deutschland. Zu sehen ist sie seit diesem Wochenende in Oberramstadt. Dazu gibt's einen Filmeabend oder beziehungsweise mehrere Filmeabende, einen Vortrag, Gottesdienste und auch was ganz speziell für junge Menschen, sagt Lutz Büttgenbach.
1: Dann haben wir eine spezielle Veranstaltung für Jugendliche, wo man sich online einwählen kann in unsere Ausstellung herein, wo wir dann einen Impuls geben möchten, nachzuforschen in ihrem eigenen Leben, was einem da an Wundern begegnet sein könnte.
0: Also egal, ob ihr jetzt religiös seid oder auch nicht, die Ausstellung in Oberramstadt, die zeigt vor allem eins, wie ein Teenager versucht hat, die Welt zu verstehen und Antworten zu finden. Gerade in den Wundern, die ihm da begegnet sind. Heute wird Carlo Acutis oft als der erste Influencer-Gott bezeichnet. Die Eckdaten und Termine der Veranstaltungen ist auf jeden Fall sehr spannend, findet ihr bei uns auf ffh.de und in der App. Guten Morgen!

0: aus des auf Hessens Playlist. Einen schönen guten Morgen und schönen Start in den Sonntag. Ah, oh, ich fühl's so sehr, ne? Der Keller steht voll mit Kram oder auch der Dachboden. Und ja, um mal so richtig klar Schiff zu machen, würde es mindestens einen Tag brauchen. Und bei mir ist es zumindest so, dann gucke ich da manchmal lieber so weg, ne? Wie praktisch ist das da, dass es in Frankfurt das Caritas-Projekt Besenrein Plus gibt? Also Menschen, die ohne Job und oftmals ohne Wohnsitz sind, sind dort Teil eines Entrümpelungsteams, das von jedem regulär gebucht werden kann. Und Menschen mit wenig Geld können dann eure Sachen, die aus eurem Keller kommen und da die ganze Zeit rumgelegen haben, günstig kaufen. Also es ist wirklich eine Win-Win-Situation. Leiter Sammy Bachtopschi.
1: Unser Ziel ist es, so viel Haushaltsware und Möbel wiederzuverwenden wie möglich. Also das wissen auch die meisten Kunden sehr zu schätzen, die uns beauftragen, weil sie wissen, dass wir die Sachen alle nicht wegwerfen, sondern einen sozialen Zweck zugutekommen lassen. Und die gesamten Haushaltswaren, die verwendbar sind, werden alle direkt bei uns in Werkstätten gereinigt oder nochmal aufgearbeitet und gehen dann in unsere Sozialkaufhäuser, die dann wiederum an bedürftige Menschen für ganz kleines Geld angeboten werden können.
0: Ja, also total schön. Das heißt, das, was bei euch vielleicht schon wirklich seit Jahren im Keller rumliegt, darüber freuen sich noch andere Menschen und es ist wirklich ein richtig schönes Projekt, das dann auch die Mitarbeiter neben dem Wiedereinstieg ins Arbeitsleben auch mit sozialpädagogischer Betreuung und Sprachförderung unterstützt. Also, wenn ihr einen zugepackten Keller habt, dann könntet ihr das jetzt angehen, euch dabei Hilfe suchen und eben gleichzeitig auch andere Menschen damit unterstützen. Den Kontakt zu Besenrein Plus, den findet ihr auf ffh.de und in unserer App.

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11: Ich bin Donna Schwarz in Frankfurt. Menschen aus aller Welt feiern an der Tiny Church, der kleinsten Kirche Hessens, das Wir-Gefühl. Die Premiere ist gelungen. Ausgedacht hatte sich das Fest die katholische Pfarrgemeinde St. Jakobus zum Tag der Vielfalt. Projektreferent George Grum-Tottikal, viele Nationen, viele Sprachen sind bei euch im Leoner Quartier. Was war euer Ziel?
12: Eine Annäherung unter den Gruppen mal herbeizuführen. Das Wetter war wunderbar, die Menschen haben es genossen und das war ein sehr schöner Aufschlag.
11: Austausch bei einem Buffet aus Afghanistan, der Ukraine und Rumänien, Kita-Kinder treffen auf Kinder aus einer Flüchtlingsunterkunft. Alle waren vom Fest begeistert.
12: Uns wird ja in der heutigen Zeit suggeriert, dass Vielfalt eine Belastung ist, ja manchmal sogar ein Problem. Und dagegen möchten wir eine Botschaft senden, nämlich, dass Vielfalt wertvoll ist, dass es ein Schatz ist eigentlich und sogar zum Zusammenhalt beiträgt.
11: Zusammenhalt wird im Leoner Quartier großgeschrieben. Auch Vereine sind in den zukünftigen Eventplanungen mit dabei.
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1: Einen schönen guten Morgen. Wir schauen auf die Straßen jetzt um 9:35. Aktuell habe ich da keine Meldungen vorliegen über Verkehrsstörungen. Eine gute Fahrt weiterhin und kommt gut rein in diesen Sonntag mit New Kids on the Block. Spiele ich euch jetzt. Ich bin Lara Hoffmann.
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0: Guten Morgen. Ja, Hand hoch. Wer von euch ist heute früh aufgewacht und dachte so, oh Gott, ich bin müde, ich würde gerne noch ein bisschen länger schlafen. Vielleicht ja auch, weil ihr gestern oder heute Nacht ziemlich lange gefeiert habt, wie zum Beispiel beim Christopher Street Day in Wiesbaden. Ja, sind vielleicht einige von euch so die Nacht durchmachen, Als Mama überlegt man sich das dann schon so ganz genau, ne? Ob nicht jetzt so langsam Zeit wäre, nach Hause zu gehen. Weil am nächsten Tag wollen wir Eltern ja auch fit sein für unsere Kids, beziehungsweise die Kids sind einfach fit und wir haben gar keine andere Wahl. Wie praktisch, dass es da innerhalb des CSDs in Wiesbaden auch was für die Kinder gibt, für jedes Alter. Die Jugendkirche Kana veranstaltet nämlich ab heute Mittag einen Familientag. Da könnt ihr hingehen, euch ein bisschen entspannen und die Kinder können coole Dinge unternehmen mit Organisator Erik Tilch.
1: Wir wollen auch einen Ort schaffen, wo man mit Kindern, mit der ganzen Familie hinkommen kann. Etwas ruhiger, mit einem schönen, familiengerechten Programm. Unser Ziel ist es, möglichst viele unterschiedliche Familienkonstellationen auch ansprechen zu können, dass wir da einen Austausch bekommen und dass man so einfach ein bisschen merkt, oh, es gibt ganz unterschiedliche Familienmodelle, aber überall kann man als Kind ein gutes Familienleben erleben.
0: Ins Gespräch kommen, zwischenmenschliche Hürden abbauen, das ist der Wunsch der Veranstalter, ganz im Sinne des CSD. Und natürlich steht der Spaß am Familientag genauso im Mittelpunkt.
1: Highlights sind neben ganz vielen Info- und Spiel- und Bastelständen vor allem ein kleines Karussell, was schon vom Eingang des Hofs die Besucher begrüßt. Dann haben wir diesmal ein ganz tolles Bühnenprogramm mit einer Drag-Lesung, also eine Person, die eine weibliche Bühnenrolle performt, aber eben ganz kindgerecht. Und es gibt auch ein interaktives Programm für Familien, für Kinder. Also da freue ich mich ganz riesig drauf auf dieses hochkarätige Bühnenprogramm.
0: Auf der Bühne wird auch Musik gemacht, unter anderem von einer Jugendband aus dem Bethanien Kinder- und Jugenddorf im Rheingau. Ja, kommt doch einfach heute mal dazu. In den Innenhof der Jugendkirche Kana in Wiesbaden ist für die Kids einiges mit dabei. Der CSD-Familientag, der läuft von 12 bis 16 Uhr und wird von der katholischen Familienbildung mitorganisiert. Gute Stimmung, gute Laune und wach werden jetzt am Frühstückstisch liefert uns Toploader hier bei FFH. Schön, dass ich heute früh bei euch mit dabei bin.

0: Sabrina Carpenter. Schönen guten Morgen hier bei FFH. Ich liebe Bücher und ich lieb's, dass es auch so vielen von euch so geht. Also fast 115.000 Leserinnen und Leser haben im letzten Jahr das Angebot der katholischen öffentlichen Büchereien im Bistum Limburg genutzt. Ja, das ist schon ordentlich. Und in den Büchereien arbeiten viele Ehrenamtliche, ohne die das natürlich überhaupt nicht gehen würde. Und die werden einmal im Jahr dort gefeiert mit einem Dankeschön-Nachmittag. 160 Ehrenamtliche waren da.
1: Eine schöne Veranstaltung. Also wir genießen das.
2: Also ich liebe halt Bücher und finde das Lesen ganz klasse. Und ich arbeite viel mit Kindern zusammen und mag es, den Bücherei und Bücher näher zu bringen und ihnen die Freude am Lesen zu wecken.
3: Die Veranstaltung mit Kindern und Erwachsenen, dass die Bücherei als Treffpunkt wahrgenommen wird, das ist immer sehr schön.
4: Ja, also es ist sehr schön, mit so vielen verschiedenen Menschen zusammenzukommen und ja, vielleicht auch mal den einen oder anderen Tipp weitergeben zu dürfen, was jetzt Bücher angeht. Das ist immer schön.
0: Ja, das Dankeschön-Event der katholischen öffentlichen Büchereien hat im Bistum Limburg Tradition. Ein schöner Nachmittag, leckeres Essen und vor allem Wertschätzung fürs Ehrenamt. Und das Schöne ist eben, ja, in den Büchereien könnt ihr ja nicht nur Bücher ausleihen, von wirklich für die aller Kleinsten startet es und geht natürlich nach oben hin zu Romanen und allem Möglichen, sondern es findet auch sehr viel vor Ort statt. Events, Autorenlesungen, Bilderbuchkinos für die Kinder oder auch Lesenächte. Und in der nächsten Stunde hören wir nochmal mehr dazu, was ihr alles erleben könnt in den Büchereien hier bei uns im FFH-Land. Und jetzt schauen wir nochmal kurz auf die Straßen. Gerade ist nämlich eine Meldung reingekommen. Achtung bitte auf der A3 Köln-Frankfurt zwischen Niedernhausen und Wiesbadener Kreuz. Schüttet es ziemlich heftig und aktuell besteht da Aquaplaning-Gefahr. Bitte fahrt hier ganz besonders vorsichtig. Guten Morgen, Wiesbadener Kreuz. Schüttet es ziemlich heftig und aktuell besteht da Aquaplaning-Gefahr. Bitte fahrt hier ganz besonders vorsichtig.

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1: Hessens Feuerwehr setzt auf den Nachwuchs. BAföG-Erhöhung wackelt offenbar. Das Wetter schaurig und gewittrig.
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1: Ich bin Judith Kolb. Guten Morgen. Große Feuerwehrautos, Wassermassen, die mit Wucht aus dem Schlauch schießen. Immer mehr Kids in Hessen sind Mitglied bei der Feuerwehr. Heute wollen sich mit der Kinder- und der Jugendfeuerwehr die beiden Nachwuchsorganisationen auf einer Delegiertenversammlung in Wiesbaden zusammenschließen. FFH-Reporterin Simone Gutbellett.
2: Herauskommen soll die Hessische Kinder- und Jugendfeuerwehr. Bisher waren beide getrennt voneinander organisiert. Mit dem Zusammenschluss werden Ressourcen gebündelt, heißt es. Außerdem könne der Feuerwehrnachwuchs künftig durchgängiger begleitet werden. Am besten bis hin zum Ehrenamt in der Freiwilligen Feuerwehr. Schon ab 6 Jahren können Kinder Mitglied bei der Kinderfeuerwehr werden. Insgesamt hat die neue Organisation fast 50.000 Mitglieder in Hessen.
1: USA und Iran ringen weiter um ein Abkommen zur Verlängerung der Waffenruhe. Angeblich steht man kurz vor einer Einigung. Dass die nicht schneller zustande kommt, könnte laut iranischen Medien und Beobachtern wohl auch daran liegen, dass es bisher noch keine Regelung gibt, was mit den eingefrorenen iranischen Geldern passiert. Insgesamt liegen nach Schätzungen mehr als 100 Milliarden US-Dollar an iranischem Geld auf Konten im Ausland, die im Zuge von Sanktionen teils oder gänzlich gesperrt sind. Tausende Studierende in Hessen hatten sich zum kommenden Wintersemester auf mehr BAföG eingestellt. Doch das wird wohl nichts. Bundesforschungsministerin Bär sagte den Funke Medien, dass sie nicht mehr damit rechne, dass die Reform der Ausbildungsförderung tatsächlich kommt. FFH-Reporterin Diana Kramer.
3: Mit der BAföG-Reform sollten die Wohnkostenpauschale für Studierende, die nicht zu Hause wohnen, und danach der BAföG-Grundbedarf steigen. Noch im April hieß es, die Finanzierung steht. Inzwischen wollen die Regierungsfraktionen das Vorhaben aber nicht mehr unterstützen, sagte Bär, und sie zeigt Verständnis. Wenn Pflegebedürftige sparen sollen und beim Elterngeld gekürzt wird, könne man nicht an anderer Stelle große zusätzliche Leistungen versprechen.
1: Paris Saint-Germain hat die Fußball-Champions League gewonnen. Die Pariser besiegten im Finale in Budapest den FC Arsenal mit 4:3 im Elfmeterschießen. Für Paris ist es der 2. Titel in der Königsklasse. FFH-Reporter Philipp Dietlefs.
4: Der Traum von Kai Havertz und dem FC Arsenal ist geplatzt. Und das, obwohl die Londoner im Finale einen Traumstart erwischten. Schon nach 6 Minuten traf der Nationalspieler zur Führung und Arsenal kontrollierte die Partie über weite Strecken. Nach einer Stunde der Ausgleich für Paris durch einen Strafstoß von Dembélé. Die Entscheidung fiel erst im Elfmeterschießen. Arsenals Eze schoss den Ball weit neben das Tor. Torwart Raya hielt einen Schuss des Parisers Nuno Mendes, aber dann schoss Arsenals Gabriel den Ball an die Latte. Die Entscheidung.
1: Das Spiel wurde allerdings überschattet von massiven Auseinandersetzungen der Fans. Rund 80 Personen wurden laut Pariser Polizei festgenommen.
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5: Ja, hier geht's jetzt auch ordentlich los. Donner, Regen, zum Teil vor allem im Norden und Osten vom FFH-Land kann es örtlich Starkregen geben. Und ansonsten, ja, den Tag über wechseln sich eben regional Schauer und einzelne Gewitter ab. Das Ganze bei 23 bis 27 Grad. Der FFH-Verkehrsservice, ich habe eine Meldung und zwar: Achtung Autofahrer im FFH-Land. Generell, gebietsweise besteht wegen Starkregen Aquaplaning-Gefahr. Bitte ein bisschen langsamer fahren und fahrt vor allem vorsichtig, kommt gut und sicher an.
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5: Ein Kletterpark für alle, für Menschen mit und ohne Beeinträchtigung in Marburg. Gibt's das jetzt? Da können zum Beispiel auch Menschen mit einer Sehbehinderung klettern gehen. Für die gibt es so spezielle Punkte zum Anfassen, damit sie eben ja richtig so spüren, wo sie sind, wo es lang geht. Und wie das funktioniert in etwa 6 Metern Höhe beim Klettern, das hört ihr in dieser Stunde unter anderem hier bei mir. Wir starten jetzt mit Alle Farben. Guten Morgen.
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0: Wart ihr schon mal in einer öffentlichen Bücherei? Also da gibt es ja nicht nur Bücher für jedes Alter, sondern auch sehr coole Veranstaltungen. Lesenächte oder auch so Bilderbuchkinos für die ganz Kleinen. Und das geht alles nur, weil knapp 48.000 Stunden Ehrenamt pro Jahr dahinter stecken. Bei den katholischen öffentlichen Büchereien im Bistum Limburg ist es zumindest so. Und das lohnt sich denn, immer mehr Leserinnen und Leser nutzen auch die Angebote und Veranstaltungen. Ein Zuwachs von fast 12,5%, sagt Claudia Bünning von der Fachstelle für Büchereiarbeit.
1: Wir sind da total stolz drauf. Ich denke, dass der Erfolg auf zwei Beinen steht. Zum einen auf der wirklich guten Arbeit der Ehrenamtlichen vor Ort, aber auch zum anderen liegt es daran, dass viele Menschen erkannt haben, wie wichtig Leseförderung ist, Lesekompetenz.
0: Und die gibt's hier für jedes Alter.
1: In den katholisch-öffentlichen Büchereien finden die Familien wirklich alles von den Bilderbüchern über die Erstlesebücher bis zu den Romanen, und die Mehrzahl der Besucher kommt durch die deutliche Steigerung auch der Veranstaltungen, die die Büchereien vor Ort durchgeführt haben.
0: Ja, das finde ich halt auch vor allem sehr, sehr cool. Das sind zum Beispiel Führungen, Autorenlesungen, Bilderbuchkinos, Lesenächte oder auch Buchausstellungen. Also ja, alles natürlich mit Hilfe vieler, vieler Ehrenamtlicher. Ehrenamt ist einfach generell so wichtig in so vielen Bereichen im FFH-Land. Würde ohne euch wenig gehen. Man kann es einfach nicht anders sagen. Einen schönen guten Morgen. Heute ist vielleicht so ein Tag, ne? Hier draußen bei uns in Bad Vilbel vom Studio donnert's und schüttet's. Könnte man noch mal wieder gemütlich auf der Couch ein Buch auspacken, oder? Und ein kleines bisschen stöbern. Guten Morgen mit FFH und mit Lady Gaga.

0: Achtung Autofahrer, wir schauen gerade nochmal kurz auf die Straßen. Und zwar Achtung, gerade eben ist eine Meldung reingekommen von der A5. Kassel, Frankfurt zwischen Hattenbacher Dreieck und Alsfeld-Ost, da liegt ein Tier auf der rechten Spur. Bitte fahrt da besonders vorsichtig.
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0: Leonie und Calum Scott, neu hier auf Hessens Playlist. Guten Morgen. Das hier ist ein ganz besonderer Kletterpark, weil hier können auch Menschen klettern mit einer Sehbeeinträchtigung oder die ja so gut wie gar nicht oder nicht sehen können, weil dieser inklusive Kletterpark, der hat wirklich alles, damit jeder, egal ob Menschen mit oder ohne Beeinträchtigungen, hoch hinaus können. Ein Hochseilgarten, der ganz individuelle Herausforderungen bereithält. Und Lars Lietz von der Jugendförderung Marburg erzählt uns mal mehr dazu.
1: Inklusiv bedeutet für uns, dass eine größere Vielfalt an Menschen den Osterlgarten nutzen kann, um dort eben außeralltägliche Erfahrungen zu sammeln, die sich positiv auf das Selbstwertgefühl und die Persönlichkeitsentwicklung auswirken sollen. Menschen im Rollstuhl können beispielsweise zu uns kommen und die Anlage nutzen. Wir haben eine Gewichtsreduktionsanlage, wo Menschen mit Schwierigkeiten von Kraft oder motorischer Einschränkung eben den Aufstieg erleichtert bekommen. Es wird Orientierungshilfen geben für Menschen mit Sehbeeinträchtigungen.
0: Ja, also da haben die Macher dann in dem Fall sehr viel auf den Tastsinn gesetzt, um Menschen mit einer Sehbehinderung das Klettern zu ermöglichen. Sicherungspunkte weisen den Weg und die Punkte, wo man sich einhängen kann. Und in etwa 6 Metern Höhe ist das natürlich echt eine Herausforderung. Und ganz wichtig dabei ist natürlich auch die Sicherung.
1: Voraussetzung zur Teilnahme ist, dass die Menschen, die eben zu uns kommen, gesichert werden können, indem sie einen Klettergurt tragen und dann in ihrem eigenen Rollstuhl beispielsweise in die Anlage gehen können und dass dort wir sozusagen keine Gesundheitsgefährdung zusätzlich für die Menschen verursachen. Und dann kann man ganz individuell an der ganzen Sache teilnehmen.
0: Ja, und das Team rund um Lars ist natürlich bestens geschult und bildet sich immer weiter. Ich finde, das ist ein richtig cooler Tipp für die Familie, für einen Ausflug, Jugendgruppen und einfach generell alle, die gerne hoch hinaus wollen. Alle Infos dazu gibt's natürlich bei uns, ffh.de und in der App. Und wir schauen jetzt nochmal kurz auf die Straßen. Achtung bitte, kam gerade eben rein die Meldung von der B519. Rüsselsheim-Königstein. In Marxheim, Höhe Rheingaustraße, liegen Bauzaunelemente auf der Fahrbahn. Bitte fahrt hier ganz besonders vorsichtig und generell, weil gerade regnet es zum Teil auch viel.

Achtung, Autofahrer, eine Meldung ist gerade eben reingekommen. Wenn ihr auf der A7 Kassel-Hannover unterwegs seid, zwischen Hannmünden-Lutherberg und Hannmünden-Hedemünden gibt es eine ungesicherte Unfallstelle auf der Fahrbahn. Bitte fahrt dort vorsichtig. Nico Santos gibt's jetzt.

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4: Ich bin Sven Herget in Offenbach und hier sind Spielefans heute genau richtig beim großen Event Offenbach spielt gemeinsam. Über 2500 Brett- und Kartenspiele könnt ihr ausprobieren, kostenlos und ohne Eintritt. Iris Reis vom katholischen Jugendbüro Mainlinie, was sind denn das für Spiele?
5: Das sind sehr unterschiedliche Spiele. Es ist für jeden etwas dabei, für jedes Alter etwas dabei, für viel Spieler genauso etwas, für die gerne mal ein Partyspiel spielen oder sich sonst nicht so viel mit Spielen beschäftigt haben und neu damit anfangen.
4: Und da ist alles dabei, Siedler von Catan, Monopoly, Dorfromantik oder auch Hitster. Ihr könnt spontan vorbeikommen, ab 12 geht's los. Was ist denn das Besondere bei diesem Event?
5: Dass ich einfach kommen kann. Ich kann an Turnieren teilnehmen, ich muss es aber nicht. Ich kann einfach auch nur zum Spaß spielen. Ich habe hier Menschen, die auch gerne und viel spielen, die mir vielleicht auch ein Spiel erklären können, das ich mir schwer alleine angeeignet hätte.
4: Offenbach spielt gemeinsam heute bis 18 Uhr im katholischen Jugendbüro Mainlinie gegenüber der Stadthalle Offenbach.
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6: Der FFH-Verkehrsservice. Achtung bitte, wenn ihr auf der 7 Kassel-Hannover zwischen Hannmünden-Lutherberg und Hannmünden-Hedemünden fahrt. Da gibt's eine ungesicherte Unfallstelle auf der Fahrbahn. Bitte fahrt da vorsichtig. Und generell Achtung bitte, wenn ihr im FFH-Land mit dem Auto unterwegs seid. Gebietsweise besteht wegen Starkregen Aquaplaning-Gefahr. Bitte da ein bisschen langsamer fahren und ja, fahrt vorsichtig, kommt mir gut und sicher ans Ziel.
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0: Stimme von Tina Turner. Schönen guten Morgen hier bei FFH. Und das finde ich ja so eine unfassbar süße Idee, ne? Zwischen den ganzen Dating-Apps und so, die es gibt. Einfach im wahren Leben, beim Einkaufen. Ja, da können wir auch Menschen kennenlernen. Vielleicht habt ihr schon mal bei euch im Supermarkt um die Ecke einen pinken Einkaufskorb gesehen, neben den ganzen anderen. Der pinke, der ist nämlich fürs Flirten gedacht. Ja, wer in Supermärkten mit dem pinken Korb loszieht, der signalisiert, hey, ich bin Single und ich habe Lust, Leute kennenzulernen, oder ich habe einfach generell Lust, Leute kennenzulernen. In Wirges im Bistum Limburg allerdings, da greift auch der Pfarrer Andreas Fuchs regelmäßig zu dem Flirtkorb. Und das mögen die Menschen in seiner Pfarrei sehr.
1: Er geht neue Wege und das finde ich einfach herrlich.
2: Die Idee finde ich gut, aber ich hätte mich nicht getraut.
3: Ich traue mich was, gell?
2: Ja, du traust dich was.
4: Toll, finde ich wunderbar.
5: Ich mag ihn sowieso unendlich gerne und er ist unser Haus- und Hofpfarrer.
6: Unser Pfarrer, der ist schon sehr lustig drauf. Ist schon okay, so.
7: Der Flirtkorb, wunderbar.
8: Also das finde ich ja so toll an Ihnen, dass Sie zu den Leuten gehen.
0: So sieht's aus. Pfarrer Andreas Fuchs hat im Hüter-Einkaufszentrum in Wirges eine Mission. Und welche genau, das hat er meinem Kollegen verraten. Der war nämlich mit ihm zusammen mit dem Flirt-Einkaufskorb einkaufen. Und das hört ihr gleich hier nach Austis und nach Umi. Und wir schauen auch nochmal auf die Straßen, nämlich auf der A7 Würzburg-Fulda zwischen Bad Brückener-Volkers und Dreieck-Fulda liegt ein Metallteil auf der rechten Spur und auf der A44 Kassel-Dortmund zwischen Bräuner und Warburg eine ungesicherte Unfallstelle.

0: Austis, einen schönen guten Morgen hier mit FFH. Wenn ihr demnächst bei euch im Supermarkt jemanden mit einem pinken Einkaufskorb seht, der oder diejenige hat vielleicht Lust drauf, neue Leute kennenzulernen. Denn in immer mehr Supermärkten gibt es einen Flirtkorb in leuchtendem Pink. Und in Wirges, da schnappt sich auch der Pfarrer Andreas Fuchs manchmal diesen pinken Flirtkorb. Warum das so ist, FFH-Reporter Alexander Thiele war mal mit dabei und hat ihn begleitet beim Einkaufen.
1: Ja, hier stehen schon jede Menge Einkaufskörbe. Herr Fuchs, warum entscheiden Sie sich denn für den pinken Einkaufskorb?
2: Ja, das ist ja eigentlich der Flirtkorb. Ich komme aber nicht hierhin zum Flirten, sondern zum Einkaufen und möchte einfach signalisieren, dass ich gesprächsbereit bin. Als Pfarrer beim Einkaufen auch, bei den alltäglichen Dingen ansprechbar.
1: Wollen wir einfach mal reingehen?
2: Machen wir mal.
1: Hat sich schon mal jemand auf den Korb angesprochen?
2: Natürlich. Einmal bin ich als Pfarrer bekannt. Das ist dann schon das eine. Wenn man dann mit dem Flirtkorb geht, ist die Frage, Herr Pfarrer, suchen Sie jemanden? Es gibt doch den Zölibat, sage ich, ja, den gibt's, den halte ich auch. Aber es geht darum, dass ich einfach ansprechbar bin. Und so kommt man dann ganz leicht über diesen Flirtkorb mit Menschen ins Gespräch.
1: Was für Begegnungen haben Sie hier?
2: Also ich bin ja der Pfarrer nicht nur für den Sonntagsgottesdienst, sondern für alle 7 Tage der Woche. Also wenn ich nur sonntags die Gemeinde im Gottesdienst sehe, fände ich das sehr schade. Ich möchte gerne mit denen auch das Leben teilen. Und dazu gehört zum Beispiel auch das Einkaufen.
1: Was halten Sie davon, dass Herr Fuchs als Geistlicher zum Flirtkorb greift?
3: Ich finde das super. Ich mag ihn sowieso unendlich gerne und ich finde alles gut, was er macht.
2: Also man fragt einfach, wie geht's einem? Und dann fangen die Menschen an zu erzählen. Und dann gibt es die Situation, ja, die Tochter sagt, ich habe eine Prüfung, ich hätte gerne einen Segen dafür. Gott segne und behüte dich. Er schenke dir eine gute Prüfung, deinen guten Erfolg, auf dass du die Ziele erreichst, die du dir gesetzt hast. Im Namen des Vaters und des Sohnes und des Heiligen Geistes. Amen.
4: Dankeschön.
2: Bitte.
1: Da sind wir auch schon durch mit unserer Einkaufstour. Und es waren schöne Gespräche dabei, oder?
2: Ja, also ich finde das immer gut und es ist jedes Mal anders, aber das ist auch richtig so.
0: Ja, sehr cool. Ihr habt es gehört, ne? Manchmal braucht es gar nicht so viel mehr für ein Miteinander als ein bisschen Mut, ein freundliches Lächeln und vielleicht ab sofort im Supermarkt auch mal den pinken Einkaufskorb nehmen. Ja, sollte so einer in eurem Supermarkt warten, dann wäre das die Chance auf einen Plausch. Einfach mal trauen und es könnte sich ja vielleicht was Schönes entwickeln. Landenbeat jetzt mit You Bring On The Sun. Das war's von mir, Lara Hoffmann. Ich freue mich sehr, dass ich heute früh bei euch mit dabei sein durfte. Und jetzt übernimmt hier an dieser Stelle Silvia Stenger. Schönen Sonntag noch.

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3: MT Melsungen will den Europapokal. Mann läuft über fahrenden Polizeiwagen. Das Wetter, der Sonntag wird nass.
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3: Ich bin Judith Kolb, guten Morgen. Holen die Handballer der MT Melsungen den Europapokal? Nach dem sensationellen Halbfinalsieg gestern gegen Topfavorit Flensburg wollen die Nordhessen heute den ersten Titel der Vereinsgeschichte holen. FFH-Reporter David Bücker.
4: Die MT setzt voll auf den Faktor Fans und Emotionen. Kapitän Timo Kastening sagt uns, wir werden nochmal eine gute Teamleistung bringen müssen. Den Rest muss unser Anhang machen. Gegen Kiel haben die Nordhessen noch eine Rechnung offen, wollen sich beim THW für das verlorene Pokalfinale letztes Jahr rächen. Schnelle Erholung wird der Schlüssel sein, damit die Melsunger endlich mal einen Pott mit nach Hause bringen.
3: Hessens Schulabbrecherquote ist laut Kultusministerium bundesweit am niedrigsten. Demnach sind rund 3.790 hessische Schülerinnen und Schüler im vergangenen Halbjahr ohne Hauptschulabschluss abgegangen. Damit hat Hessen den besten Schnitt vor Bayern und Hamburg. Laut Ministeriumssprecher liegt das vor allem an der Sprachförderung für Kinder mit Defiziten. Laut Vatikan war Bruno Kant aus Osthessen der älteste katholische Priester der Welt. Jetzt ist er gestorben im Alter von 110 Jahren. Das teilte das Bistum Fulda mit. Papst Leo hatte Kant im Februar ein persönliches Gratulationsschreiben zum Geburtstag geschickt. Fast jeder Fünfte in Deutschland hat im vergangenen Jahr zumindest gelegentlich geraucht. Warum nicht aufhören? Heute am Weltnichtrauchertag. Zumindest gibt's viele gute Gründe dafür. FFH-Reporter Thomas Bremser.
5: Ja, sehr viele und zwar sofort. Schon innerhalb von 20 Minuten sinken Herzschlag und Blutdruck. Nach 12 Stunden ohne Rauchen normalisiert sich der Kohlenmonoxidwert im Blut. Und nach wenigen Tagen schon wird das Atmen leichter. Und das merke ich natürlich direkt im Alltag. Mehr Luft, mehr Energie und oft schon nach kurzer Zeit einen besseren Geschmacks- und Geruchssinn. Viele merken auch, Husten und Kurzatmigkeit lassen nach. Ich bin einfach belastbarer.
3: Diese Idee ist mal gründlich nach hinten losgegangen. In Koblenz fährt ein Streifenwagen der Polizei langsam über einen belebten Platz, als plötzlich ein Mann auf die Motorhaube springt und einmal übers Auto läuft. Die Beamten hätten den Mann anschließend unter Applaus mehrerer Restaurant- und Cafébesucher festgenommen, hieß es in einer Mitteilung. Laut Polizei war der Witzbold betrunken und musste die Nacht in der Ausnüchterungszelle verbringen.
6: Großartige Meldung, ja.
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6: Für ihn endet es natürlich nicht so schön. Das Wetter, Judith hat schon gesagt, es ist sehr nass. Morgen ist ja meteorologischer Sommeranfang. Wir hatten eine Woche Hochsommer, jetzt ändert sich das Wetter. Heute kräftige Gewitter fast überall bei uns in Hessen. Bei einigen hat es schon ganz früh am Morgen gedonnert. Die Temperaturen deutlich geringer als in den vergangenen Tagen. 21 bis 28 Grad und das ist auch der Trend für die nächste Woche. Richtig luftiger Arbeitsbeginn morgens, 24 bis 25 Grad, Dienstag 27 und Mittwoch 22 Grad. Hier ist der FFH-Verkehrsservice A7 Kassel-Hannover. Vollsperrung zwischen Hannover-Münden-Lutherberg und Hannover-Münden-Hedemünden wegen Bergungsarbeiten nach einem Unfall. Aktuell 2 Kilometer Stau. Bitte umfahrt das Gebiet weiträumig. A44 Kassel-Dortmund zwischen Preuna und Warburg. Ein Unfall. Vorsicht, hier liegen noch Fahrzeugteile auf der Fahrbahn in beiden Richtungen. Und nochmal Achtung, Autofahrer im FFH-Land. Ich habe es schon erwähnt. Gebietsweise besteht wegen Starkregen Aquaplaning. Gefahr. Bitte drosselt die Geschwindigkeit und fahrt extrem vorsichtig.
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6: Schönen guten Morgen, schön, dass ihr bei uns seid. Die Band Marquez, das sind 3 erfahrene Musiker, Sascha, Christian und Dominik, die in diesem Jahr ihr 20-jähriges Bestehen feiern. Sie sind heute mein Gast. Gegenseitige Wertschätzung, Vertrauen, Offenheit, alles anzusprechen, das hat sie all die Jahre zusammengehalten. Warum Spanisch zu singen sich einfach richtig angefühlt hat, Hannover alles andere als langweilig ist und die Leichtigkeit der lateinamerikanischen Einflüsse auch ihr Leben bereichert hat, darüber sprechen wir heute Vormittag.

0: bei FFH, auch eine Band, die es schon sehr lange gibt. Hier ist Radio FFH, Silvia am Sonntag mit der Band Marques. Ja, und ich sag, schön, dass ihr da seid. Herzlich willkommen.
1: Hallo.
2: Hallo.
0: Drei junge Männer zu Gast im Studio. Schön, dass ihr da seid.
1: Uns freut es auch sehr.
2: Genau, und keiner sagt mir drei Jungs, sondern es sind mittlerweile gestandene Männer.
0: Junge Männer habe ich noch dazu gesagt.
2: Hast du gesagt?
0: Ich habe gesagt,
2: oder
0: ja.
2: Oder höre ich schon gar
0: nein,
2: nicht mehr.
0: Aber,
2: ja, toll.
0: Aber ich fand, ich habe nichts falsch gemacht.
2: Nee, nein, danke.
1: Bislang nicht. Nee, nee.
0: Vielleicht so, dass ich euch mal so vorstelle, was mir so in Erinnerung geblieben ist von euch allen, weil ich habe schon ein bisschen geübt, dass ich den Namen immer gut habe. Ich fange mit dem Dominik an, weil ja, der links jetzt von mir ist. Dominik, du bist der Gitarrist. Der
1: genau.
0: Band, wahnsinnig erfahren.
1: Älteste.
0: Ach, das wusste ich nicht.
1: Ja.
0: Sieht man gar nicht.
1: Ja, vielen Dank.
3: Auf dem Papier.
0: Bist du derjenige, der am Schauspiel in Hannover ist?
1: Wo, weißt du das? Nee, ja, da war ich mal, ich habe da zwei Produktionen mal gemacht zwischendurch.
0: Genau. Ja, ja. Das steht, das kann man lesen.
1: Ach, wirklich?
0: Ja,
1: das wusste
0: ja.
1: ich gar nicht.
0: Ja. Was muss man noch über dich wissen? Ihr seid ja alle erfahrene Studiomusiker. Du hast auch schon für Depeche Mode Musik gemacht?
1: Da habe ich mal bei Remixen mitspielen dürfen, das stimmt.
0: Okay.
1: Ja.
0: Dann gehen wir zum Christian über.
3: Hallo.
0: Über ihn habe ich gelesen, ist der Kopf der Band, der strategische Kopf.
3: Also das ist er definitiv. Genau, ich wollte gerade sagen, das ist natürlich eine leichte Untertreibung, aber sowas liest man natürlich manchmal.
2: Das, was du aber selbst geschrieben hattest, den Teil.
3: Nee, also vielleicht habe ich den dicksten Kopf, aber den Kopf. Also
1: no.
3: Jeder hat halt so seine Rolle. Mhm. Wir machen trotzdem alle auch, jeder kann das, was der andere macht, auch machen. Außer, dass wir natürlich alle, keiner kann so gut singen wie Sascha, ist klar. Aber, ja, keine Ahnung, also ich bin vielleicht ein bisschen mehr für das Produktionelle zuständig, also für den Sound der Musik, aber schreiben machen wir alle zusammen und die, genau, das ist eigentlich, an sich sind wir ein Team.
0: Ja, so. das merkt man auch.
3: Genau.
0: Aber man kann so grob sagen, Gitarrist, Produzent und Sascha, der Sänger.
2: Genau, eigentlich bin ich ja Koch, ne Quatsch, also genau, das war uns aber auch von Anfang an immer wichtig, dass wir quasi alle irgendwie alles bedienen können, aber jeder hat so sein Fachgebiet, was er definitiv besser kann. Ne? Also Christian ist ja quasi nicht nur der Produzent, womit er auch früher, glaube ich, am meisten angefangen hat zu arbeiten. So haben wir uns eigentlich auch kennengelernt, dass Christian halt ein Produzent war.
0: Ja.
2: Sondern bei uns auf der Bühne ist halt der Keyboarder und mehr nicht. Ne?
0: Bevor wir noch mehr über Sascha und natürlich auch die anderen beiden erfahren, hören wir den Song, mit dem alles anfing. El Temperamento bei Hitradio FM.

0: Schönen guten Morgen, hier ist Silvia am Sonntag mit den drei von Marquez. Drei erfahrene Musiker, Christian Dominik, habe ich ja schon ausführlich vorgestellt, Sänger Sascha. Bei dir war ich gerade und wir haben noch einiges zu erzählen. Also fangen wir vielleicht damit an, du bist Deutsch-Italiener?
1: Genau.
0: Sprichst du Italienisch?
1: Sì, un po', klar.
0: Ah, mi piace tanto.
1: Oh, grazie.
0: Anch'io parlo un po'.
1: Sì, wir haben das tatsächlich in der Band auch schon immer so gehabt, dass wir auf jedem Album meistens immer einen Song auf Italienisch machen, aber nicht, weil ich das unbedingt will, sondern wir denken dann immer, ist doch auch eine wunderschöne Sprache, sind wir ja auch alle natürlich auch Fan von, aber das Spanische hat sich halt bei uns so einfach durchgesetzt. Aber sonst, mein Papa ist Italiener, Mutter ist Deutsche, er kam in den 60ern und sah eine blonde Frau und ist hier geblieben. So, wie es alle Italiener
0: so
1: gemacht haben in den 60ern.
0: Woher kam dein Papa? Aus welcher, wo in Italien?
1: Nee, aus Süddeutschland. Nee, Quatsch, der kam dann. Das ist das aus Rom, mitten aus Roma.
0: Oh, ja. Und bist du noch öfters in Italien?
1: Ja, also auf jeden Fall ein bis zweimal im Jahr. Mich hat es auch immer wieder gewundert, wie man eine wunderschöne Stadt Rom verlassen kann. Aber wenn man da einmal war, weiß man, es ist eine Kauerstadt, egal wie schön sie ist. Und wenn er dann nach NRW gezogen, also Nordrhein-Westfalen, in so ein kleines Städtchen, wo ich auch herkomme, das ist schon krass. Also das ist ein Himmelsunterschied.
0: Jetzt habt ihr ja, das hat ja mit wirklich großem Zufall auch angefangen, da mit dem Frankfurter Flughafen, sage ich schon, Flughafen in Hannover.
1: Die wollten auch.
2: Die wollten auch.
1: Na klar, alle Flughäfen wollten Marquez.
0: Weil es begann die große Karriere, 20 Jahre Marquez,
1: so
0: begann ja mit einem, im Grunde war es ein Werbeauftrag für den Flughafen in Hannover. Nur ganz kurz, wenn ihr jetzt mal fliegen solltet und fliegt weg aus Hannover, sagt ihr dann immer, danke lieber Flughafen?
1: Nee, die bedanken sich bei uns noch für den schönen Song.
0: Ah, so ist das.
1: Es war ja wirklich, also eigentlich erzählt das Domi immer so schön. Sag das mal. Wie das mit dem Flughafen-Song war.
2: Nein, es war tatsächlich so, dass wir haben vorher ja als Produzententeam und Schreiberteam so gearbeitet. Federführend von Christian ausgehend war das damals.
1: Kopf
2: und haben viele Sachen gemacht. Auch so Musiken für Trailer-Musik, für Fernsehsendungen, unterschiedliche Sachen. Und eben ein Song war dann mal so für den Hannoverschen Flughafen. Und das war anders als sonst so. Werbesongs sind nicht so ein kurzes Ding, sondern es war ein ganz normaler Song mit normaler Länge, aber eben mit so einer kleinen Werbebotschaft, nenne ich es jetzt mal, die den Hannoverschen Flughafen als besonders toll herausstellte. Ist er ja auch. Und
3: der Vertrag geht ganz schön lange, ne?
2: Nein, und dann sind wir da öfter, also wir sind ja damals auch hin und wieder mal geflogen und irgendwann haben wir halt festgestellt, dass die Mitarbeiter uns immer darauf angesprochen haben. Teilweise haben wir sogar so das gehört, dass sie das selber gehört haben in der Bahn. Ich bin in der Bahn und dann hörte ich da aus den Kopfhörern da den, hey, das kann nicht sein, man hört doch nicht seinen eigenen Werbesong, nur weil man da jetzt arbeitet. Also wir haben gemerkt, der Song kommt irgendwie gut an. Wir haben dann daraufhin den Werbetext da mal runtergeschmissen und einen ganz normalen Song draus gemacht und haben aber vorher geguckt, weil der Song auf vier Sprachen war, welche Sprache klingt denn am besten eigentlich? Und das war dann Spanisch und so sind wir zum Spanischen gekommen. Das wurde leider ein kleiner Hit.
0: Zum Glück wurde das ein Hit, sonst wäre der vielleicht heute

Melanie Thornton hat eine unglaubliche Stimme. Man muss sagen, hatte, weil sie ist ja beim Flugzeugabsturz ums Leben gekommen. Da war sie gerade mal 34 Jahre alt. Sie war ein Teil des Duos La Bouche.

0: Klassiker der 90er Jahre hören wir direkt nach dem Verkehrsservice bei FFH.
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0: Wir haben 11:05. Achtung auf der A66 Frankfurt-Fulda. Zwischen Maintal-Dörnigheim und Hanau-West liegen nach einem Unfall Fahrzeugteile auf allen Spuren. Die Unfallstelle ist noch ungesichert. Bitte fahrt vorsichtig. A7 Kassel-Hannover. Vollsperrung zwischen Hannover-Schmünden-Lutterberg und Hannover-Schmünden-Hedemünden wegen Bergungsarbeiten nach einem Unfall. Aktuell 2 Kilometer stockender Verkehr. Bitte umfahrt das Gebiet weiträumig. A44 Kassel-Dortmund zwischen Bräuna und Warburg, ein Unfall. Vorsicht, auch hier liegen noch Fahrzeugteile auf der Fahrbahn in beiden Richtungen. Bitte fahrt vorsichtig. Und Achtung, Autofahrer im FFH-Land, gebietsweise besteht wegen Starkregen Aquaplaning-Gefahr. Drosselt am besten die Geschwindigkeit und fahrt weiterhin besonders vorsichtig.
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0: 20 Jahre lang machen sie schon gemeinsam Musik. Das muss man erstmal schaffen. Die Musiker von Marquez, sie sind heute mein Gast und wir hören ja gleich euren neuen Song, Dalomismo, was so ein bisschen heißt, ist mir egal. Und da ist mir aufgefallen, das kann ja beides heißen. Das kann so ein bisschen fatalistisch bedeuten, ach, ist mir doch egal. Aber bei euch habe ich das Gefühl, ist es so, ja, die Lage ist nicht so einfach, aber egal, wir gehen es an.
1: Genau, Hauptsache du gehst es an. Ich glaube, das ist ganz wichtig. Also das ist nämlich ganz wichtig. Und darum, das ist auch und eigentlich, ja, bitte.
2: Auch in der Verschiedenheit.
1: Genau, das also meine ich. Es gibt ja viele
2: verschiedene Charaktere. Dass man trotzdem auf irgendeine gewisse Art ein gemeinsames Ziel hat, auch ein positives Ziel. Man könnte es jetzt auch tatsächlich auch mal auf unsere Band beziehen, aber auf, also man kann es sehr universell beziehen. Also wir fanden wirklich auch von dem Text Sinn her, dass man, haben wir uns sehr wohl gefühlt bei unserer ersten Single.
1: Genau, da muss man auch zu sagen, dass ja Nini Vasquez, unser Perkussionist, der aus Venezuela kommt, schon ewig lange mit uns ja zusammen jetzt schreibt, dass der auch ein unfassbar positiver Mensch ist. Ne? Also der hat ja, der wirkt nach außen auf uns Deutsche immer so, oh, der ist so ne, hier Schabernack und alles so, aber der hat es wirklich, der denkt auch echt zehnmal nach, weil er auch ganz tief fühlt und auch ganz tolle Ideen hat. Und der Dalomismo-Song, das ist natürlich phonetisch auch wunderschön zu singen, aber darum geht es jetzt nicht nur, sondern es geht darum, mit ihm auch über Sinn und sowas zu sprechen. Und da denkt er nochmal wieder aus einer anderen Sicht ganz oft.
0: Ja. Aber da so habt ihr ja auch eure Erfahrung. Also ich meine, das ist einfach, also jetzt, ich bin immer sehr vorsichtig mit Schubladen, aber es ist ein Unterschied zwischen Kuba oder südamerikanischen Ländern und uns. Also da ist schon, obwohl die viel weniger teilweise haben und auch viel Probleme im Alltag, aber sie haben eine andere Leichtigkeit in ihrem Leben, oder? Das, ihr wart lange in Kuba oder auch in anderen Ländern,
3: muss man schon sagen, ja, den Eindruck hatten wir. Ja. Und das fanden wir auch beeindruckend, muss man sagen. Also, dass die leben da in Situationen, also da weiß ich nicht, ob ich damit klarkommen würde. schon fantastisch eigentlich, wie die so ihr Schicksal annehmen und das Beste draus machen und das einfach auch wirklich irgendwie, zumindest nach außen, mit so einer ziemlichen Leichtigkeit zu tragen.
0: Woher kommt
3: aber
0: das?
3: Ob das jetzt wirklich so ist, das kann ich jetzt auch nicht so. Man kann die Menschen nicht reingucken.
0: Aber was ist da, aber habt ihr eine Erklärung dafür?
1: Wie man groß wird, wie man es nicht anders kennt, wie man auch damit umgeht. Auch wenn es anderen Leuten besser geht, trotzdem zu wissen, mir geht es halt vielleicht nicht so gut wie anderen, aber ich muss ja trotzdem klarkommen in meinem Leben. Und es gibt ja nicht nur eine, vielleicht gibt es auch nicht so ein, es klafft da nicht so wie bei uns. Ne? Ein Nachbar hat schon seinen dritten Benz vor der Tür stehen und ich bin jetzt hier in der Mitte und der andere Nachbar hat auch so viel und ich habe nicht viel. Da ist es so, da hat keiner wirklich viel.
0: Christian, Dominik und Sascha von der Band Marquez. 20 Jahre gibt es sie schon und wir haben über den Titel gesprochen, Dalomismo, und jetzt hören wir ihn. Leichtigkeit, jetzt erst recht.

0: Wird Melsungen heute Europapokal statt mit der MT Melsungen? Das entscheidet sich ab 18 Uhr. Dann ist ja das Spiel in Hamburg. Heute ist da schon mal Familienflohmarkt. Frische Erdbeeren könnt ihr beim Pflanzenmarkt in Marburg kaufen. Und Handwerk hat goldenen Boden, also vielleicht deshalb ein Ausflug nach Seligenstadt. Seligenstadt ist immer wunderschön, mal vorbeizuschauen. Da ist heute Handwerkermarkt und es kann sein, dass euch ein Stelzenläufer entgegenläuft.
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2: Lesen für den guten Zweck. Heute in Bad Vilbel beim Straßenfest auf der Frankfurter Straße gibt es einen Bücherflohmarkt von der Stadtbibliothek. Von 12 bis 18 Uhr bekommt ihr hier heute eine Menge Bücher, Videospiele, DVDs und sogar Tonys. Diese lustigen Hörspielfiguren, die tolle Geschichten erzählen, die sind neu ja nicht gerade billig. Und dann kauft ihr hier auch noch für den guten Zweck ein. Der Gewinn vom Flohmarkt kommt den deutschen Kinderhospizdiensten zugute. Seligenstadt schmeißt die Zeitmaschine an und entführt euch ins 18. Jahrhundert beim Zunft- und Handwerkermarkt im Klosterhof. Da könnt ihr Knopfmacher und Messerschmiede bei der Arbeit beobachten. Ihr schaut zu beim Klöppeln, Spinnen und Wollefärben und lasst euch vom Zauberer verzaubern. Die Seligenstädter Geschichte live beim Puppentheater erleben und Speckstein bearbeiten, das ist nur ein bisschen was aus dem Programm, was es für Kinder gibt. Beim Zunft- und Handwerkermarkt im Klosterhof von Seligenstadt. Heute von 11 bis 18 Uhr.

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1: Mit dem Wunsch, dem Liebsten ganz nah zu sein, hatte Sophie B. Hawkins in den 90ern einen Riesenhit, Right Beside You. Mit diesem Hit starten wir direkt in die Stunde nach dem Verkehrsservice und den größten Hit meiner heutigen Gäste. Vayamos, compañeros. Ich freue mich, ich hoffe dich, ihr auch.
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4: Eintracht-Trainersuche wohl auf der Zielgeraden. Drei Deutsche sterben in Norwegen. Das Wetter sehr unbeständig und oft nass.
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4: Ich bin Judith Kolb. Guten Tag. Eintracht Frankfurt und Trainer Adi Hütter könnten schon bald wieder gemeinsame Wege gehen. Beide Seiten haben sich über die letzten Tage weiter angenähert. FFH-Reporterin Sonja Pahl.
5: Hütter ist schon von Anfang an der aussichtsreichste Kandidat bei der Eintracht-Trainersuche. Der Österreicher hatte die Hessen von 2018 bis 2021 attraktiven, mitreißenden Fußball spielen lassen. Zuletzt schaffte er in Frankreich mit Monaco zweimal den Sprung in die Champions League. Offenbar hängt das finale Jahr noch an den Finanzen, das könnte aber schon im Laufe des Sonntags kommen. Mit Eintracht-Sportvorstand Krösche hat sich Hütter offenbar auf einen entsprechenden sportlichen Kurs geeinigt.
4: Drei Deutsche sind in Norwegen bei einem Autounfall gestorben. Laut Polizei passierte der Unfall etwa 300 Kilometer nördlich von Oslo. Demnach prallte das Auto der Deutschen auf der Gegenfahrbahn frontal gegen einen Lastwagen. Warum ist derzeit noch unklar. Die FDP setzt ihren Bundesparteitag in Berlin heute fort. Zum Auftakt des Parteitags gestern hatten die Delegierten den bisherigen Vizechef Kubicki zum neuen Bundesvorsitzenden gewählt. Der 74-Jährige setzte sich gegen die Europapolitikerin Strack-Zimmermann durch, die überraschend auch angetreten war. FFH-Reporterin Ursula Winkler.
6: Die überraschende Kampfabstimmung zeigte deutlich, die FDP ist gespalten in zwei Lager. Wahlverliererin Strack-Zimmermann bot Kubicki aber ihre Unterstützung an und beide versicherten später, jetzt geht es vor allem darum, die FDP wieder stark zu machen. Heute wollen die Liberalen über die stockenden Reformen sprechen. Sie verlangen wörtlich einen Befreiungsschlag. Die Positionen sind dabei typisch FDP. Bürokratie abbauen, Subventionen kürzen, die Schuldenbremse wieder einhalten und ein einfaches Steuersystem einführen.
4: Es ist ja schon wieder Vollmond. Das werden sich viele gerade denken. Und es stimmt, es ist jetzt schon der zweite Vollmond in diesem Monat. Und weil das sehr selten vorkommt, trägt er auch einen besonderen Namen, nämlich Blauer Mond. FFH-Reporter Thomas Bremser.
7: Der Mai begann mit einem Vollmond und endet jetzt wieder damit. Der Mond braucht exakt 29,5 Tage für die Reise um die Erde. Er färbt sich jetzt aber nicht blau, trotz des Namens. Im Englischen gibt es eine Redensart, Once in a Blue Moon. Das heißt übersetzt so viel wie alle Jubeljahre einmal. Wissenschaftlich gesehen hat der blaue Mond jetzt nichts Außergewöhnliches. Einige halten ihn energetisch, aber für besonders kraftvoll und bedeutsam.
1: Ah, die Wölfe. Wir haben Wölfe hier im Studio.
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1: Ist gewittrig und es ist viel Regen. Wir hören es gleich im Verkehrsservice, was auch beim Fahren gefährlich ist. Die Temperaturen heute 21 bis 28 Grad und im Laufe der Woche wird es etwas kühler. Morgen beginnen wir den Tag, ich habe es schon luftig genannt. Es ist irgendwie angenehm. 20 bis 25 Grad, Dienstag 27 und Mittwoch 22 Grad. Hier ist der FFH-Verkehrsservice A7 Kassel-Hannover. Vollsperrung zwischen Hannover-Schmünden-Lutterberg und Hannover-Schmünden-Hedemünden wegen Bergungsarbeiten nach einem Unfall. Am besten umfahrt ihr das Gebiet weiträumig. A44 Kassel-Dortmund zwischen Bräuner und Warburg ein Unfall. A66 Frankfurt-Fulda zwischen Maintal-Dörnigheim und Hanau-West ein Unfall. Bitte fahrt vorsichtig. Und, ich hatte es schon erwähnt, Achtung Autofahrer im FFH-Land. Gebietsweise besteht wegen Starkregen Aquaplaning-Gefahr. Ein Hörer hat sich gemeldet, besonders um Rüsselsheim hat stark geregnet. Am besten, ihr drosselt hier die Geschwindigkeit, fahrt vorsichtig und Licht anmachen hilft auch ganz gut.
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1: Die Band Marquess ist 20 Jahre alt in diesem Jahr, 2026. Christian, Dominik und Sascha von der Band Marquess sind meine Gäste.

0: Silvia am Sonntag mit Christian, Dominik und Sascha von der Band Marquez. 20 Jahre alt sind die mittlerweile schon zusammen. Wir hören ja gleich Vayamos Compañeros, einen eurer ganz großen Hits. Warum eigentlich Spanisch alles?
1: Ich würde sagen, es ist halt rhythmischer. Also wir haben damals ja festgestellt, es war, glaube ich, Italienisch, Spanisch, Deutsch und Englisch. Ne?
2: Ja, genau, also bei, der Verbs noch, ne?
1: Hello from the airport, close to the world. Und genau, und das Spanisch, also wir haben das angehört, es kam einfach dieser Rhythmus. Wir haben gar nicht so viel nachgedacht, wir sind so einfach so unserem Herzen in dem Moment damals so gefolgt und ja, jetzt sind wir hier.
0: Also, das war der richtige Weg.
2: Und das schöne Wort phonetisch gesehen, ist es so, dass es kantiger ist. Also Spanisch ist kantiger als Italienisch. Mhm. Italienisch ist eine wunderschöne, runde Sprache.
0: Ja.
2: Mittlerweile wird sie auch sehr kantig gesungen. Mhm. Mittlerweile ist das Italienische wieder auch en vogue gerade. Nur, dass die Italiener, die jetzt hier im deutschen Radio heute mal zu hören sind oder auch überhaupt, die sich so sehr flächendeckend verteilen, was ich cool finde, aber man hört mehr so einen neapolitanischen Style, mehr so abgerotzt. Das typische Italienische, man kennt es immer, sehr dolce vita, alles schön, sehr rund.
0: Ja, so ein bisschen Eros Ramazzotti.
2: Genau,
0: ne, so
2: als Beispiel, das wäre jetzt das Typ, der so, witzigerweise aus Rom auch kommt, genau aus dem gleichen Viertel meines Vaters, deswegen war klar, das muss natürlich auch Italienisch mal irgendwann kommen. Nee, aber das ist das Besondere im Italienischen, auch Italienisch hat viele Slangs, aber im Moment gerade ist es tatsächlich, das Spanische ist für uns kantiger, hat mehr Ecken und Kanten, was bei unserer Musik ganz gut tut, weil die auch viele Ecken und Kanten hat.
0: Es war ja auch die richtige Entscheidung, wenn man vom Erfolg sieht. Es hat total eingeschlagen, obwohl natürlich es gab auch so ein bisschen leise Kritik, das ist nur VHS-Spanisch.
2: Ja, das haben die VHS-Leute gesagt. Aber die Spanischlehrer haben es dann alle im Unterricht durchgenommen, weil sie damit den Kindern, den Schülern Spanisch beibringen wollten. Nee, aber den Schuh ziehen wir uns teilweise an und teilweise nicht an. Mhm. Am Anfang sind wir auch mehr reingerutscht, wie jeder Deutsche, der Englisch singt, auch 100% niemals Native singen wird, es sei denn, es ist so ein Gott, dass das einfach so drauf hat.
0: Ja, klar.
2: Und das war bei uns definitiv auch oder ist immer noch manchmal der Fall. Wir haben jetzt aber ganz doll darauf geachtet, dass wir versuchen, wir haben es mehr lateinamerikanische Slangs. Früher haben wir es gemischt, weil ein Spanier weiß zwischendurch auch nicht, was der Südamerikaner genau meint. Selbst die Südamerikaner wissen nicht, was die Spanier genau meinen, weil es gibt eine andere Ausdrucksweise. Und wenn wir dann irgendwie Flossen genommen haben, die sehr cool auf lateinamerikanisch klingen, hat der Spanier gesagt, nur das Papaya, was mit Papaya? Und das auch südamerikanisch hat das einen ganz anderen Ausdruck. Eine Papaya ist und so kam Missverständnis zustande. Und
3: weil das teilweise in einem Song
0: so
2: ein Missverständnis war. Und das war aber, eigentlich war es auch schön, weil es wurde dann über uns gesprochen. Wenn es dann negativ behaftet ist, natürlich schade, aber im Endeffekt, wir sind immer noch glücklich, dass wir das noch so lange so schön machen und wir auch wirklich, wirklich spanische und südamerikanische Fans im Publikum haben. Und wir haben seit 15 Jahren arbeiten wir eigentlich nur noch mit unserem Perkussionisten aus Venezuela zusammen. Der schreibt mit uns die Songs auch und auch die Texte.
0: Und der macht keine Fehler.
2: Doch.
0: Das Schöne, wir singen mit, ob wir jetzt Spanisch können oder nicht. Marquez, vayamos compañeros.

0: Compañeros, haben wir gerade gehört. Und es macht einfach immer noch wahnsinnig gute Laune, eure Musik. Marquez sind 20 Jahre zusammen. 2026 ist euer Jubiläumsjahr. Ist Wahnsinn eigentlich, oder?
1: 20 Jahre Marquez. Ich hätte das gedacht. Mhm. Wo selbst unsere Plattenfirma damals auch sagte, meinst du noch, Christian? Ich habe ja viel verdrängt von früher. Die Plattenfirma sagte, nur eine Eintagsfliege. Also zu ihren eigenen Künstlern, dass es nicht viel mehr als eine Single oder sowas geben würde.
2: Ja. Genau, und das ist dann halt auch so eine Eigenschaft, wenn man uns sowas sagt, dann muss man sich das ganz genau überlegen, weil dann machen wir auf jeden Fall das Gegenteil.
0: Sehr gut.
2: Und wir haben ja auch wirklich hin und her überlegt, ne? 20, normalerweise feiern ja andere so 20 Jahre gibt es mich jetzt schon mit einem speziellen Album, übrigens meine ganzen Hits nochmal neu aufgelegt und so weiter. Aber das entspricht im Grunde nicht unserem Charakter. Also wir haben ja diesen leichten Druck aus unserem Umfeld verspürt, so ihr müsst irgendwas total Besonderes machen, und das hat uns total gehemmt, letztes Jahr so in diesem Gedanken.
1: Stimmt, ne?
2: Wir wollten also wirklich
1: ein Cover-Album machen.
2: Das schaffen wir einfach nicht. Mhm. Wir können auch noch nicht mal von Vayamos Compañeros so einen Remix machen. Das schaffen wir nicht. Weil wir wollen eigentlich neue Musik machen.
0: Ja, ja, klar.
2: Und das ist, glaube ich, wirklich etwas, was bei uns schon die Basis ist. Egal, wie wir auch manchmal vielleicht versuchen, so managementmäßig zu denken. Aber wir machen halt wirklich gerne Musik. Deswegen dieses Jahr einfach wieder mit neuer Musik. Und das hat uns einfach, macht uns einfach am meisten Spaß.
0: Was hält euch zusammen?
3: Ja, also tatsächlich so, ich glaube auch Vertrauen ist wichtig, dass jeder weiß, das, was der andere macht, das kann der. Und wenn er eine Meinung hat, auch zu seinem eigenen Part, so, dann ist die fundiert und da kann man sich drauf verlassen. Und so haben wir einfach so ein Vertrauensverhältnis auch entwickelt und jeder akzeptiert den anderen.
0: Marquez, die drei Männer von Marquez, die drei erfahrenen Musiker, sind heute mein Gast bei Silvia am Sonntag.
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0: Also ich mochte Kylie Minogue immer schon und jetzt habe ich die Doku gesehen. Das ist eine lange Doku bei Netflix zu sehen über sie und jetzt mag ich sie noch mehr. Man erfährt so viel auch Privates von ihr und sie ist einem unglaublich sympathisch. Man leidet auch mit ihr, weil sie ist ja zweimal an Brustkrebs erkrankt, aber sie hat es immer wieder geschafft, wieder aufzustehen. Wir hören sie in der nächsten halben Stunde hier bei FFH.
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0: Wir haben 3 Minuten vor 11:30 A7 Kassel-Hannover. Vollsperrung zwischen Hannover-Schmünden-Lutherberg und Hannover-Schmünden-Hedemünden wegen Bergungsarbeiten nach einem Unfall bis voraussichtlich 13 Uhr. Der Verkehr staut sich bereits ab Kassel-Nord. Am besten ihr umfahrt das Gebiet ab Hannover-Schmünden-Lutherberg über die B496 und die B80. A44 Kassel-Dortmund zwischen Preuna und Warburg ein Unfall. A66 Frankfurt-Fulda zwischen Maintal-Dörnigheim und Hanau-West ein Unfall. Bitte fahrt vorsichtig. Fahrt überhaupt vorsichtig, weil heute im FFH-Land immer mal wieder gebietsweise wegen des Starkregens Aquaplaning-Gefahr. Am besten ihr drosselt die Geschwindigkeit, fahrt vorsichtig und macht vielleicht das Licht an.
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0: Jetzt ist es offiziell, Trainer Adi Hütter kommt zurück an den Main. Es ging ja offiziell anscheinend nur noch ums Geld. Sonja Pahl aus dem FFH Sport. Adi Hütter war schon mal Trainer bei Eintracht Frankfurt von 2018 bis 2021. Da hat er ja attraktiven Offensivfußball spielen lassen. Warum ist er der Richtige für die jetzige Situation?
1: Er ist genau das, oder er verkörpert genau das, was die Eintracht wieder haben will, was in den letzten zweieinhalb Jahren so ein bisschen verloren gegangen ist, nämlich dieser Powerfußball. Ein Trainer, der ja was darstellt, der eine gewisse Respektsperson einfach auch ist, für die Fans nach draußen, aber auch für die Spieler nach drinnen. Jemand, der einfach dessen Wort auch Gewicht hat und der auf seine Art sehr empathisch und auch bodenständig trotzdem ist und die Erfahrung hat und eine ganz andere Form von Ruhe auch mitbringt und die Mannschaft wieder richtig führen kann.
0: Also nach dem Spanier jetzt ein Österreicher, den wir schon kennen. Ich weiß, es ist schon lange her, aber es gab so ein bisschen Gerummel, Ärger, als er nach Gladbach gegangen ist, Mönchengladbach. Meinst du, die Fans werden ihn willkommen heißen?
1: Ja, also auf jeden Fall, denn es ist so tatsächlich, die Frankfurter Eintracht hat im Nachgang dann relativ viel getan irgendwann, um quasi diese Wogen intern auch wieder zu glätten. Adi Hütter war zum Beispiel 2022 beim Spiel gegen West Ham, war der im Stadion. Mhm. Also schon damals war quasi von Vereinsseite das alles ein bisschen runtergekühlt worden. Und Adi Hütter war vor ein paar Wochen tatsächlich auch hier in Frankfurt eigentlich nur mal so zu einem Besuch mal wieder. Guck mal da, aus diesem Einfachbesuch ist jetzt wieder eine Festanstellung geworden.
0: Ja. Er muss sich nicht einarbeiten, er kennt sich gut aus hier bei Eintracht Frankfurt.
1: Genau, so ist es und wir sind sehr gespannt. Mitte Juli geht das Training dann im Sommer wieder los und dann geht es ins Trainingslager an den Chiemsee. Und bis dahin wird Markus Krösche natürlich noch ein paar Spieler hin und her transferieren. Das ist ja jetzt schon klar, denn die Offensive, die muss richtig gut bestückt sein für Adi Hütter, denn der will ja Offensivfußball spielen
0: genau.
1: lassen.
0: Dankeschön, Sonja. Also es ist offiziell, Trainer Adi Hütter kommt zurück an den Main und wir bleiben natürlich dabei.

0: Silvia am Sonntag mit Christian Dominik und Sascha von der Band Marquez. 2026 ist ein Jubiläumsjahr, wieder eine Weltmeisterschaft wie zu Beginn 2006. Und also diese Klänge, auch diese lateinamerikanische Einflüsse ihrer Musik hat auch ihr Leben beeinflusst.
1: Also eine Musik von der, wie gesagt, vom Klang, von der Aussprache, von den Instrumenten, die benutzt werden, das hat schon was in uns bewirkt. Also wir hätten jetzt nicht irgendwie angefangen, wir müssen jetzt Walzermusik die ganze Zeit machen. Ja, weil das macht ja mit einem was.
0: Das ist ein Lebensgefühl, ne?
1: Genau, wir haben alle natürlich, wir sind ja auch schon lange auf der Welt, haben viele spanische Musik auch schon als Kind gehört oder italienischen Schlager und alles mögliche, aber wir haben halt auch Leute wie Juanes gehört oder gerade die Musiker, die auch wirklich immer noch da oben in da unten in Südamerika, aber große Stars sind und wir auch immer noch hören, was die denn machen. Die haben so eine gewisse, da war irgendwas in der Musik, obwohl wir nichts verstanden haben, irgendwas war da, was einen mitgenommen hat. Und das ist bei uns, glaube ich, auch so, dass es wichtig uns ist, dass die Leute auch die Musik einfach nur fühlen. Mhm. Obwohl sie wirklich, glaube ich mal, auch ganz wenig verstehen. Ja, gerade wir Deutschen, warum sollen wir denn plötzlich unsere Texte alle verstehen? Aber auch nicht jeder Deutsche versteht jeden englischen Text, den er gerade hört. Also manchmal muss die Musik für sie sprechen, was sie ausdrückt, was sie für eine Emotion bewegt. Und das finde ich, glaube ich, das versuchen wir mit unserer Musik auch hinzukriegen.
0: Und Sie haben viele eigene Musik gespielt. Wir haben ja auch schon die neue Musik von Ihnen gehört, vom aktuellen Album. Aber es gibt auch viele Songs, die Sie neu interpretiert haben, auf Ihre Weise, auf die Weise von Marquez. 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
4: Eintracht-Trainersuche hat ein Ende. Die Kirschenernte beginnt in der Wetterau. Das Wetter sehr durchwachsen heute.
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4: Ich bin Judith Kolb. Guten Tag. Die Trainersuche bei Eintracht Frankfurt ist jetzt ganz offiziell vorbei. Adi Hütter kehrt nach Hessen zurück und hat bei der Eintracht einen Vertrag bis 2029 unterschrieben. FFH-Reporterin Sonja Pahl.
5: Da kommen jetzt also 2 Seiten wieder zusammen, die sich emotional nie verloren haben. Adi Hütter sagt, es ist für mich etwas ganz Besonderes, wieder zurück zu sein. Ich hatte immer das Gefühl, hier noch nicht fertig zu sein. Sportvorstand Markus Krösche ergänzt, Adi lässt attraktiven Fußball spielen. Wir sind überzeugt, dass wir mit ihm uns weiterentwickeln können.
4: USA und Iran ringen weiter um ein Abkommen zur Verlängerung der Waffenruhe. Angeblich steht man kurz vor einer Einigung. Dass die nicht schneller zustande kommt, könnte laut iranischen Medien und Beobachtern wohl auch daran liegen, dass es bisher noch keine Regelung gibt, was mit den eingefrorenen iranischen Geldern passieren soll. Insgesamt liegen nach Schätzungen mehr als 100 Milliarden US-Dollar an iranischem Geld auf Konten im Ausland, die im Zuge von Sanktionen teils oder ganz gesperrt sind. Soll der Zugang zu sozialen Medien für Kinder und Jugendliche reguliert oder ganz verboten werden? Experten des Aktionsrats Bildung haben in der Debatte jetzt Stellung bezogen. Sie sprechen sich für ein Social-Media-Verbot in Grundschulen aus, denn schon kleinere Kinder sind immer länger im Netz unterwegs. FFH-Reporterin Diana Kramer.
6: Die Bildungsforscher warnen vor Gefahren und Nebenwirkungen von Social Media. Aufmerksamkeitsstörungen, exzessives Nutzungsverhalten bis hin zu Sucht und Cybermobbing betreffen laut dem Gutachten immer öfter auch schon Grundschulkinder. Das Problem ist aus Sicht der Experten, dass die Informationen nicht mehr über Erwachsene gefiltert, sondern durch Algorithmen gesteuert werden. An kindgerechten Angeboten fehle es dagegen. Der Aktionsrat sieht hier die Schulen in der Pflicht, Kinder früh anzuleiten, sich sicher und verantwortungsvoll im digitalen Raum zu bewegen.
4: Kein Verkehrschaos am Brenner. Nachdem die wichtige Autobahn gestern stundenlang wegen einer Protestaktion gesperrt war, läuft der Verkehr heute zwischen Österreich und Italien laut Behörden problemlos. Experten hatten befürchtet, dass es heute besonders voll werden könnte, da viele Urlauber ihre An- und Abreise wegen der Sperrung verschoben hatten. Sie sind rot und süß und stehen schon in den Startlöchern. Die bekannten Ockstädter Kirschen aus der Wetterau sind so gut wie erntereif. Los geht's mit dem Verkauf laut Obst- und Gartenbauverein schon in dieser Woche. Weil auch bei den Kirschenbauern vieles teurer geworden ist, dürften die Preise aber anziehen. Im letzten Jahr lagen sie pro Kilo bei rund 10 Euro.
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7: Ist ganz anders als in den letzten, in den vergangenen Tagen. Da hatten wir ja Temperaturen über 30 Grad. Das ist anders geworden. Heute 21 bis 28 Grad. Viel Regen, viel Gewitter, teilweise Starkregen. Das Wetter beruhigt sich aber auch etwas. Morgen dann ruhige 22 bis 25 Grad. Dienstag bis 27 und Mittwoch gehen die Temperaturen sogar runter auf 22 Grad und es ist deutlich kühler. Obwohl kühler muss man eigentlich nicht sagen. 22 Grad ist, glaube ich, für die Jahreszeit völlig okay. Achtung, auf der A7 Kassel-Fulda zwischen Bad Hersfeld-West und Kirchheimer Dreieck. Das sind Personen auf der Fahrbahn. A7 Kassel-Hannover, Vollsperrung zwischen Hannover-Schmünden-Lutterberg und Hannover-Schmünden-Hedemünden wegen Bergungsarbeiten nach einem Unfall bis voraussichtlich 13 Uhr. Der Verkehr staut sich bereits ab Kassel-Nord. Am besten umfahrt ihr das Gebiet ab Hannover-Schmünden-Lutterberg über die B496 B92 und die B80. A44 Kassel-Dortmund zwischen Bräuna und Warburg, 6 Kilometer Stau. Hier laufen aktuell Reinigungsarbeiten nach einem Unfall.
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7: Adi Hütter kehrt zurück an den Main zur Eintracht Frankfurt. Die Handballer der MT Melsung werden Europapokalsieger und die deutsche Nationalmannschaft siegt heute Abend gegen Finnland. Also die erste Nachricht ist offiziell an den beiden anderen. Da müssen wir noch ein bisschen arbeiten.

0: Wild bei FFH. Sie macht mittlerweile seit 46 Jahren Musik. Ja, die lacht dann über die 20 Jahre, die mein heutiger Gast, also drei Studiomusiker von Marquez sind ja heute meine Gäste bei Silvia am Sonntag. Und man hat sie ja manchmal auch so ein bisschen abschätzig, muss man schon sagen, als Partyband oder gute Laune Musik bezeichnet. Aber damit sind sie gut klargekommen.
1: Wenn die Party dann läuft, dann denken sie alle, Mensch, habt ihr es gut. Früher wurde mir gesagt, du musst ja nicht mehr erzählen, dass du auch damals eine Top 40 Band hattest. Und die hatte ich lange, lange, lange. Das hat mir so viel auf der Bühne gebracht, Erfahrung, wie man mit Publikum umzugehen nicht hat, sondern wie man umgehen kann und auch nicht so verkrampft zu sein. Das bringt mir bis heute noch was auf der Bühne.
0: Ja, ja.
1: Und damals war ich dann in einer Partyband und das ist für mich kein Schimpfwort, sondern das heißt ja, ich kann Party machen.
0: Ja.
1: Und wir sind natürlich auf der Bühne und haben natürlich auch genug Songs, die extra ruhiger sind oder wo Dominik vorne allein mit der Gitarre sitzt und dann quasi ein schönes andalusisches Flamenco-Stück spielt, allein mit der Gitarre. Das hat nichts mit Party zu tun. Also wer uns als gute Laune-Musik bezeichnet, der hat es dann vielleicht auch getroffen. Dann soll er sich die 20%, die bei uns gar nicht so gut gelaunt sind auf der Platte, die nämlich vielleicht eher melancholisch sind, die kann er ja dann überspielen.
0: Ja, aber ich meine, es gibt Schlimmeres als gute Laune, jemand vorzuwerfen.
2: Und ich finde, gute Laune-Musik ist auch viel schwieriger zu schreiben und auch zu produzieren, weil nur gute Laune bringt dann halt auch nichts. Ne? Man muss halt im Song doch ein paar Sachen so reinbringen, die doch irgendwo so ein bisschen tiefer haben oder eine gewisse Art von Musikalität, die den Song dann nochmal ein bisschen auf eine andere Richtung lenkt.
0: Mhm.
2: Das heißt, nur gute Laune können wir gar nicht. Aber es ist auch gute Laune, die wir können.
0: Ja, aber es schwingt dann noch was anderes mit. Und das muss man sagt doch auch in der Musik, also so richtig, also wo man sagt, es ist einfach gut, also einfache Musik. Aber das hinzukriegen, dass es einfach wirkt, ist doch sehr schwer.
3: Ja, wir suchen oft nach einfachen Lösungen und werden dann aber manchmal komplizierter dabei, vielleicht als es sich am Ende anhört.
1: Oder Songs, die im Studio manchmal einen Monat dauern, an einem Song umzuschrauben und dann kommt der nächste Song, der dauert dann 3 Tage und der ist es dann am Ende.
0: Mhm. Und ich meine, einer ist ja, ihr wart ja mal 4, jetzt seid ihr 3, aber wie habt ihr 3 gestandene Männer es geschafft, so, ich meine, das ist doch auch nicht so einfach, so lange gemeinsam Musik zu machen. Also wie habt ihr das hingekriegt? Ja. Nacheinander. Jeder seine Version.
1: Wertschätzung, am gleichen Strang ziehen und sich einfach ehrlich zu sagen, ob man irgendwas gut oder nicht gut findet und nicht um heißen Brei reden.
0: Christian?
2: Ja, ich würde sagen, musikalisch passt es ganz gut, weil wir sind zwar nicht so gleich, also jeder hat auch so seine Dimension, aber so wenn es zusammenkommt, und das tut es ja ganz oft, dann ist es so, dass man das nicht alleine hinbekommen hätte.
0: Wertschätzung und offen sein und sich immer sagen, wenn was nicht gut läuft. Das ist ihr Rezept, dass sie so lange zusammen sind, 20 Jahre. Marquez, heute meine Gäste bei Silvia am Sonntag.

Lustige Meldung, ein Falschfahrer auf der B277. Herborn-Wetzlar. Achtung, Falschfahrer auf der B277. Herborn-Wetzlar. Zwischen Herborn Süd und Sinn kommt euch ein Falschfahrer entgegen. Bitte fahrt äußerst rechts und überholt nicht.

0: Sie ist am Sonntag und die drei Musiker von Marquez. Wenn man euren Namen hört, da denkt man schon, ja, Sommer, gute Laune, Songs, die man mitsingen will. Und man denkt tatsächlich, man kann sie auch mitsingen. Also es gibt uns das Gefühl, dass wir ein bisschen Spanisch können.
1: Man konnte sie sogar Texte gerade am Anfang einfacher verstehen. Mittlerweile hat sich es ein bisschen geändert.
2: Aber tatsächlich wollte unsere erste Plattenfirma, dass Sascha seine Biografie quasi faked und damals schon als spanisch geborener Sänger. Ja, es ist lustig, gut, aber hat sich Sascha zum Glück immer gegen gewehrt und sagt, nee, wir machen das so, wie es ist.
0: Das hast
2: und
0: du gut gemacht.
1: Wir sind
0: gemacht.
1: Eine Band, ja, ja, im Nachhinein genau. Ehrlich, wie ich ein bisschen, aber klar, jetzt hängen wir immer zusammen.
0: Ja, aber ich meine, ich weiß nicht, wie ihr, ich finde, ihr habt das super gemacht, weil stell mal vor, du beginnst so mit einer Lüge, also da müsstest du ja dein ganzes Leben eine Lüge,
1: ja.
0: Da müsstest du mir jetzt was vorspielen, oh, ich bin in Barcelona geboren.
1: Nein, in Barcelona, also, nee, aber das ist, aber wirklich, das ist eine schöne Geschichte, denn es war wirklich so, dass man am liebsten, Mensch, du bist, hallo, und auch die ersten Interviews. Also Sascha, du stellst dich hin und sagst so, hola, ich bin Marquez. Und dann sage ich immer, nee, wir sind die Band Marquez. Ja, das ist jetzt auch sehr kompliziert, aber also hallo, hola, sag ein bisschen hola, wir sind, du bist, oh, ja. Ich bin Marquez. Und irgendwie, das war, glaube ich, ein halbes Jahr Kampf.
2: Ja,
1: und alle,
2: ja,
1: alle, wir sind hier, wir sind alle da. Und das haben die vor uns allen gesagt. Sagten, nein, wir sind eine Band, sind wir ja auch. Mhm. Und das ist krass. Also es war so, ich musste jetzt nicht plötzlich doll abnehmen, wie es ja manche andere können, so auch hier, du nimmst erstmal ab und machst noch Fitnessstudio, machst das und das. Das war nicht so schlimm, war es bei uns.
0: Aber
1: nicht.
0: Man wollte deine Nationalität ändern. Man wollte dich in so,
1: klar,
0: eine Ecke reindrängen.
1: Oh Gott, das war so. Wir waren ja damals schon ein bisschen älter, also wir waren ja auch nicht so, noch nicht mal naiv, sondern manche werden ja wirklich überrumpelt. Sie kommen halt, die bekommen die Chance, einen tollen Plattenvertrag zu bekommen und dann denkst du, oh, jetzt mache ich alles mit. Aber das war schon von Anfang an bei uns. Wir kamen ja auch schon aus einer Richtung, wo wir wissen, wo der Hase ungefähr langläuft.
0: Vielleicht war das aber auch gut, weil, also das habe ich ja jetzt erfahren, ihr wart ja alle schon erfahrene Studiomusiker, kann man, also da lässt man sich ja auch nicht so was erzählen, oder?
3: Nee, also wir kommen ja vom daher, dass wir für andere das auch gemacht haben. Also insofern konnte man uns wirklich nicht so viel erzählen. Trotzdem wäre es ja im Bereich des Möglichen gewesen, mal so auf Fake mal was zu probieren. Aber genau, damit schaffst du es nie auf längere Sicht.
0: Christian, Dominik und Sascha von Marquez. Heute meine Gäste bei Silvia am Sonntag.

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2: Wir haben 5 Minuten vor 12:30. Achtung auf der A66 Frankfurt-Fulda. Zwischen Hanau-West und Hanau-Nord liegen Fahrzeugteile auf der rechten Spur. Immer noch gilt der Falschfahrer, also die Meldung darüber. Auf der B277 Herborn-Wetzlar. Zwischen Herborn-Süd und Sinn kommt euch ein Falschfahrer entgegen. Bitte fahrt äußerst rechts und überholt nicht. Noch haben wir keine Entwarnung der Polizei bekommen. A7 hat Kassel-Hannover. Vollsperrung zwischen Hannover-Schmünden-Lutherberg und Hannover-Schmünden-Hedemünden wegen Bergungsarbeiten nach einem Unfall bis voraussichtlich 13 Uhr. Der Verkehr staut sich bereits ab Kassel-Nord. Umfahrt ihr das Gebiet über die U49.
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0: Rihanna bei Hitradio FFH. 20 Jahre Marquez 2026. Drei Gäste hatte ich heute, die Musiker von Marquez. Konntet ihr eigentlich die ganze Zeit davon leben?
1: Wir hatten das Glück, wir haben gleich mit dem Hit angefangen. Also das klingt jetzt immer, ja, das klingt jetzt seltsam. Ja. Aber also normalerweise, wir kannten es ja auch vor, wir waren ja auch nicht die Jüngsten als damals. Wir kannten auch so diese Situation, man probt erstmal Jahre im Keller und irgendwann hat man ein, zwei, drei Auftritte und ja, dann bricht die Band auseinander. Aber das war bei uns eben anders. Und insofern, das hat, hilft. Hat
2: aber du musst geholfen. Am Ball bleiben.
1: Ja, ja.
0: Ja, verstehe.
2: Und deswegen, wir legen ja auch nicht unsere Füße hoch und sagen, das war's jetzt, bucht uns weiter und wir kommen dann in 5 Jahren mit einem neuen Album, das nicht. Ich glaube, wenn man Bock drauf hat, wenn man das irgendwie alles so an der Stange hält, deswegen klappt das noch. Wir hoffen natürlich auch noch länger, weil es für dich
0: ja,
2: Spaß
0: natürlich
2: macht.
0: Und dann, ich freue mich schon auf das 40-Jährige, wenn ihr wieder vorbeikommt.
1: Ja, wir kommen gerne vorbei.
0: Ja.
1: Ist das hier barrierefrei?
0: Ja, wir bauen alles um für euch. Was wünscht ihr euch? Ihr dürft euch was wünschen für euer Jubiläumsjahr.
2: Ach, was wünsche ich mir? Einfach, dass wir Auftritte machen und die Leute weiterhin Spaß an unserer Musik haben, den wir auch haben. Mehr wünsche ich mir dafür erstmal nicht.
0: Christian.
3: Ja, ich wollte eigentlich auch was Musikalisches sagen, einfach, dass wir auch weiterhin einfach so tolle Musikideen, Songideen haben und das auch wirklich noch 40 Jahre machen.
1: Ich wünsche mir was ganz Profanes, dass wir das richtige Automobil für die Konzerte finden.
3: Oh ja, das stimmt.
0: Wenn Angebote reinkommen, gebe ich das einfach an euch weiter.
2: Das war die Idee.
0: Also es war eine große Freude. Wir werden ja auch ganz viel Musik von euch spielen. Euch drei Männer kennenzulernen.
2: Wir freuen uns auch, dich kennengelernt zu haben.
1: Dankeschön.

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4: Adi Hütter ist neuer Trainer der Eintracht. Mann läuft über fahrendes Polizeiauto. Das Wetter bringt Schauer und Gewitter.
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4: Ich bin Judith Kolb. Guten Tag. Jetzt ist es perfekt. Adi Hütter kommt zurück zu Eintracht Frankfurt. Er hat laut Verein einen Vertrag bis 2029 unterschrieben. Für Hütter ist es eine Rückkehr an eine alte Wirkungsstätte. Der 56-Jährige trainierte Eintracht Frankfurt bereits von 2018 bis 2021. Tausende Studierende in Deutschland hatten sich zum kommenden Wintersemester auf mehr BAföG eingestellt. Das wird aber wohl nichts. Bundesforschungsministerin Bär sagte den Funke-Zeitungen, dass sie nicht mehr damit rechne, dass die Reform der Ausbildungsförderung tatsächlich kommt. FFH-Reporterin Diana Kramer.
5: Mit der BAföG-Reform sollten die Wohnkostenpauschale für Studierende, die nicht zu Hause wohnen, und danach der BAföG-Grundbedarf steigen. Noch im April hieß es, die Finanzierung steht. Inzwischen wollen die Regierungsfraktionen das Vorhaben aber nicht mehr unterstützen, sagte Bär, und sie zeigt Verständnis. Wenn Pflegebedürftige sparen sollen und beim Elterngeld gekürzt wird, könne man nicht an anderer Stelle große zusätzliche Leistungen versprechen.
4: Blutiger Streit in einer Unterkunft für Saisonarbeiter in Weiterstadt. Laut Polizei ist hier ein 40 Jahre alter Mann vermutlich durch das Messer eines Kollegen verletzt worden. Das Opfer musste demnach im Krankenhaus behandelt werden. Der mutmaßliche Täter wurde festgenommen. Olympia in Hamburg. Noch bis zum Abend können Bürger abstimmen, ob die Hansestadt sich um die Spiele 2036, 40 oder 44 bewerben soll. Insgesamt können 1,3 Millionen Menschen darüber entscheiden. Hamburgs Konkurrenten wären dann München, die Rhein-Ruhr-Region und Berlin. Diese Idee ist mal gründlich nach hinten losgegangen. In Koblenz fährt ein Streifenwagen der Polizei langsam über einen belebten Platz, als plötzlich ein Mann auf die Motorhaube springt und einmal übers Auto läuft. Die Beamten hätten den Mann anschließend unter dem Applaus mehrerer Restaurant- und Cafébesucher festgenommen, heißt es in einer Mitteilung. Laut Polizei war der Witzbold betrunken und musste die Nacht in der Ausnüchterungszelle verbringen.
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6: Ja, viele Gewitter gab es und gibt es auch noch so Richtung Odenwald. Ansonsten wird es ein bisschen ruhiger, nicht mehr ganz so lautes Gedonnere. Die Temperaturen heute bis 28 Grad, also immer noch sehr warm. Nicht über 30, wie wir es gewohnt waren die letzten Tage. Und es bleibt auch etwas kühler. Also es hat schon so ein Wetterwechsel stattgefunden. Morgen zum Wochenstart Temperaturen bis maximal 25. Dienstag erreichen wir 27 und Mittwoch 17 bis 22. 20 Grad, immer mal wieder Schauer möglich und auch Wolken. Hier ist der FFH-Verkehrsservice. Achtung, auf der A3 Frankfurt-Köln zwischen Raunheim und Wiesbadener Kreuz, da liegen Fahrzeugteile auf der Fahrbahn. A7 Kassel-Hannover, Vollsperrung zwischen Hannover-Schmünden-Lutterberg und Hannover-Schmünden-Hedemünden wegen Bergungsarbeiten nach einem Unfall bis voraussichtlich 13 Uhr. Der Verkehr staut sich ab Kassel-Nord. Am besten ihr umfahrt das Gebiet über die U49. A7 Fulda-Würzburg zwischen Dreieck-Fulda und Bad Brückenau-Volkers, 3 Kilometer Stau. B275 im Hochtaunuskreis zwischen Reichenbach und Riedelbach ein Unfall. Bitte fahrt hier entsprechend vorsichtig.
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6: Einen schönen Mittag. Schön, dass ihr bei uns seid. In Melsungen sind die Menschen, was sage ich in Melsungen, in ganz Nordhessen, in ganz Hessen, begeistert von ihren Handballern.
7: Ich bin unfassbar stolz und ich glaube und ich gehe fest davon aus, dass alle anderen Nordhessen genauso stolz sind wie ich. auf diese Mannschaft, diese Leistung für die MT, für Nordhessen, für die gesamte Region. Und ich würde mich unheimlich freuen, dass wir endlich einen Titel nach Hause bringen.
6: Holt den Europapokal. Wir wollen alle feiern mit euch.

0: haben ja schon drüber berichtet. Ex-Eintracht-Trainer, er war schon mal da. Adi Hütter kehrt zu Eintracht Frankfurt zurück.
1: Ja, es freut mich natürlich auch besonders und ja, bin sehr, sehr stolz, dass es noch einmal geklappt hat.
0: In seinem ersten Interview bei Eintracht TV hat man gemerkt, wie nah ihm das ging. Und er hat ja immer gesagt, er ist mit seiner Aufgabe bei Eintracht Frankfurt noch nicht zu Ende.
1: Ja, ganz ehrlich, es fühlt sich in erster Linie mal super an und es ist auch sehr, sehr emotional.
0: Er wurde auch gefragt, auf was er sich besonders freut, wenn er wieder hier bei Eintracht Frankfurt Trainer ist.
1: Anke ist mit Musik oder ohne Musik. Ich mag es lieber ohne Musik. Ein Apple Boy habe ich selten mal getrunken, aber ich freue mich auf tolle Restaurants. Ich freue mich auf die Begeisterung der Menschen. Ich bin dann auch immer wieder gerne mal durch die Stadt gegangen. Aber mein Zuhause wird der Stadtwald sein, wird ja, das neue Campus sein, das ich ja nicht kenne. Ich kenne es jetzt nur dort, weil ich mal auf Besuch war. Aber auch auf die Menschen im Verein, auf die freue ich mich, auf die Mitarbeiter, auf die Staff, auf die neue Aufgabe, dass wir wieder gemeinsam ja, einen erfolgreichen Weg gehen. Und auf das freue ich mich eigentlich am allermeisten.
0: 2018 bis 2021 war Adi Hütter schon mal Trainer bei Eintracht Frankfurt. Jetzt kommt er wieder zur Saison 2026. Wir freuen uns auf eine neue Saison und auf Trainer Adi Hütter. Mhm.

0: Teddy Swims zu Lady Gaga. Noch ein paar Sekunden müsst ihr warten. Direkt nach dem Verkehrsservice Lady Gaga bei FFH.
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0: Wir haben 3 Minuten vor 12:30, Achtung auf der A67, Darmstadt-Mannheim, zwischen Gernsheim und Lorsch. Eine ungesicherte Unfallstelle auf der linken Spur. A7 Kassel-Hannover zwischen Kassel-Nord und Nordheim. Streckenweise Stau und stockender Verkehr. A7 Fulda-Würzburg zwischen Dreieck Fulda und Bad Brückenau-Volkers, 3 Kilometer Stau. A60 Rüsselsheim-Mainz. Am Kreuz Mainz-Süd ist die Abfahrt zur A63 Richtung Kaiserslautern wegen eines Unfalls gesperrt. Und letzte Meldung A67 Mannheim-Darmstadt zwischen Lorsch und Gernsheim. 4 Kilometer Stau wegen eines Unfalls auf der rechten Spur.
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Comix. 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Jennifer Lopez und David Guetta mit Save Me Tonight. 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

0: Die deutsche Fußballnationalmannschaft will mit einem positiven Gefühl zur WM in die USA fliegen. Deshalb wäre ein Sieg heute Abend in Mainz gegen Finnland so wichtig. FFH-Reporter Thomas Bremser, du bist schon in Mainz. Gibt das heute einen Euphorieschub, den wir Fans ja auch brauchen, oder ist auch ein Dämpfer möglich?
1: Ja, das ist die große Frage, die nicht zu unterschätzen ist, denn wenn das deutsche Team mit einer Niederlage im Gepäck in die USA fliegen sollte, dann wachsen natürlich die Zweifel. Bei den Fans, bei den Medien und in den Köpfen der Spieler. Der Bundestrainer spielt das ein bisschen herunter.
2: Es gibt immer ganz unterschiedliche Interpretationen, die man dann nach dem Spiel wählen kann. Wenn es gut lief, sagt man es gut, man kommt gut in Rhythmus. Wenn es nicht so gut läuft, kann man auch sagen, das ist ein Schuss vom Bug zur rechten Zeit.
1: Wichtig ist Nagelsmann, dass sich die Mannschaft einspielen kann und gewisse Abläufe einübt.
0: Nagelsmann experimentiert ja gerne, fängt mal immer wieder mit einer anderen Startelf an. Wie viele WM-Stammspiele werden wir heute sehen von Beginn an?
1: Ja, schon so einige, sagt Nagelsmann, aber andere kämpfen noch um ihre Chance. Wie Bayern-Youngster Lennart Kahl, der wird erstmals von Beginn an spielen. Auch im Tor wird es noch einen Wechsel geben später. Manuel Neuer als Nummer 1 wird noch geschont. Oliver Baumann spielt deshalb nochmal heute. Gerade die Torwartfrage hat ja für große Debatten gesorgt, die Kapitän Joshua Kimmich so gar nicht versteht.
3: Rein sportlich darf es die Diskussion nicht geben. Der Manu ist der beste Torhüter aller Zeiten, ist immer noch einer der besten Torhüter der Welt.
1: Vorne beginnt übrigens Dennis Undav, bei der WM wird dann vermutlich Kai Havertz stürmen.
0: Deutschland gegen Finnland, der wichtige Test vor dem Abflug in die USA, heute 20.45 Uhr zu sehen im ZDF.
4: Ja,

0: Einen wunderschönen Sonntagnachmittag euch. 13 Uhr und gleich 54 Minuten. Es warten auf uns im FFH-Mix eine angesagte aktuelle Nummer von Nico Santos. All-Time High 2025, also letztes Jahr hat er uns damit begeistert und ist immer noch eine Hammernummer. Und 20 Jahre vorher gab's die. Das Teil rockt uns durch den Sonntagnachmittag. Kelly Clarkson und Since You've Been Gone. Ja, das ist ein FFH Greatest Hit. Ist klar.
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4: Er ist zurück. Adi Hütter unterschreibt bei Frankfurter Eintracht. In Italien gibt's demnächst Geld zurück bei Stau. Und das Wetter wechselhaft und gewitterig.
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4: Ich bin Ute Röttger. Guten Tag. Ein Wunschtrainer kehrt zurück zur Frankfurter Eintracht. Adi Hütter hat bei dem hessischen Fußball-Bundesligisten einen Vertrag bis 2029 unterschrieben. FFH-Reporterin Sonja Pahl.
5: Da kommen jetzt also zwei Seiten wieder zusammen, die sich emotional nie verloren haben. Adi Hütter sagt, es ist für mich etwas ganz Besonderes, wieder zurück zu sein. Ich hatte immer das Gefühl, hier noch nicht fertig zu sein. Sportvorstand Markus Krösche ergänzt, Adi lässt attraktiven Fußball spielen. Wir sind überzeugt, dass wir mit ihm uns weiterentwickeln können.
4: Verfahren eingestellt, heißt es an deutschen Gerichten immer öfter. Andere wiederum ziehen sich Monate oder sogar jahrelang hin. Das liegt, so sieht es der Deutsche Richterbund, an einem Mangel an Strafverfolgern. Rund 2000 fehlen unterm Strich. Geschäftsführer Rebehn sagte Bild am Sonntag, in fast allen Bundesländern müssten 3 Ermittler inzwischen die Arbeit für 4 erledigen. FFH-Reporterin Ursula Winkler.
6: Der Richterbund wartet auf die angekündigte Personaloffensive und fordert klare Beschlüsse noch vor der Sommerpause. Schon vor einem knappen Jahr hatte Justizministerin Hubich den Ländern rund 500 Millionen Euro in den nächsten 4 Jahren versprochen, um neue Stellen zu schaffen und für die Digitalisierung in der Justiz. Aber Bund und Länder streiten sich weiter um Geld. Etwa kritisierte Hessen, dass der Bund neue Richterstellen nur zu Beginn finanzieren will, die Länder aber für den Rest des lebenslangen Beamtenverhältnisses zahlen sollen.
4: Die USA und Iran ringen weiter um ein Abkommen zur Verlängerung der Waffenruhe. Angeblich steht man kurz vor einer Einigung. Dass die nicht schneller zustande kommt, könnte laut iranischen Medien und Beobachtern wohl auch daran liegen, dass es bisher noch keine Regelung gibt, was mit eingefrorenen iranischen Geldern passiert. Insgesamt liegen nach Schätzungen mehr als 100 Milliarden US-Dollar an iranischem Geld auf Konten im Ausland, die im Zuge von Sanktionen teils oder komplett gesperrt sind. 3 Deutsche sind in Norwegen bei einem Autounfall gestorben. Laut Polizei passierte der Unfall etwa 300 Kilometer nördlich von Oslo. Demnach prallte das Auto der Deutschen auf der Gegenfahrbahn frontal gegen einen Lastwagen. Warum wird jetzt ermittelt? In Italien gibt es künftig Geld zurück, wenn man auf einer gebührenpflichtigen Autobahn zu lange im Stau steht. Die neue Regelung tritt morgen in Kraft, hat allerdings einen kleinen Haken. Ein einfacher Stau reicht nicht. Er muss schon von einer Baustelle verursacht werden. Dann allerdings reicht auf einer Strecke von knapp 100 Kilometern ein Zeitverlust von 10 Minuten. Die Entschädigung kann über eine App beantragt werden.
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7: Ja, das ist heute Nachmittag schwülwarm weiterhin und teilweise bisschen Sonne dabei, meist aber viele Wolken und es droht hier und da auch mal ein Schauer oder ein Gewitter dabei zu sein, teils unwetterartig, also mit Hagel und Sturmböen alles möglich. Aber kein Muss. Höchstwerte weiterhin 21 bis 28 Grad. Dann haben wir die Nacht, ja, meist viele Wolken und teilweise Schauer, örtlich auch mal ein Gewitter. Das Ganze bei Tiefstwerten von 15 bis 10 Grad. Die neue Woche startet dann mit Sonne-Wolken im Mix. Weitgehend trocken und nur noch Temperaturen bis maximal 25 Grad. Am Dienstag kann auch wieder ein bisschen Regen mit dabei sein, bis höchstens 27 Grad dann.
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7: Und damit schauen wir auf die Straßen. 1:01. Achtung auf der A3 Köln-Frankfurt zwischen Limburg-Süd und Bad Camberg. Eine ungesicherte Unfallstelle auf der linken Spur. Vorsicht bitte. Achtung auf der A7 Kassel-Hannover zwischen Kassel-Nord und Hannmünden-Lutterberg. Eine ungesicherte Unfallstelle auf der linken Spur. Auch hier bitte achtsamer ran und vorsichtig vorbei. Und Achtung auf der A67 Mannheim-Darmstadt zwischen Lorsch und Garnsheim steht ein Pannenfahrzeug. Auf der linken Spur auch hier entsprechend achtsamer ran und vorsichtig vorbei. Dann haben wir die A7 Kassel-Hannover zwischen Kassel-Nord und Nordheim, streckenweise Stau und stockender Verkehr. Nochmal die A7 Fulda-Würzburg zwischen Dreieck Fulda und Bad Brückenau-Volkers, 4 Kilometer Stau. Und die A67 Mannheim-Darmstadt zwischen Lorsch und Gernsheim, 2 Kilometer Stau wegen eines Unfalls in beiden Richtungen hier. Vorsicht bitte. Euch eine gute Fahrt und sicheres Ankommen. Mit Sascha Lewandowski. Schönen Sonntagnachmittag. Und wir schauen gleich mal, was es noch zu erleben gibt im schönsten Bundesland der Welt. Jetzt aber erstmal Kelly Clarkson.

0: wunderschönen Sonntagnachmittag mit dem FFH-Mix Benson Boone. Sorry, I'm here for someone else. Gleich Miley Cyrus und Midnight Sky. Na, bis dahin haben wir noch ein bisschen. Wir genießen jetzt erstmal den Nachmittagshimmel und der ist zwar teils bedeckt, aber hier und da findet sich so eine kleine Sonnenlücke und das motiviert doch nochmal vor die Tür zu gehen, oder? Was ist los bei uns im FFH-Land? Da hätte ich im Angebot in Schotten das Bergmähwiesenfest. Das läuft in Michelstadt, den Bienenmarkt. Heute letzter Tag übrigens, also schnell nochmal vorbeischauen. Und in Wiesbaden, das finde ich mega, Stadtradeln. Eine Radtour mit Picknick, Hammer. Los geht's in einer knappen Stunde, 15 Uhr, am Schiller-Denkmal hinter dem Staatstheater. Also schnell nochmal die Reifen aufpumpen und dann ab dafür. Übrigens ganz entspannt und gemütlich wird geradelt 8 Kilometer durch die Stadt und das Nerotal. Und danach, das Highlight in meinen Augen, Picknick im Kulturpark. Am Schlachthof mit Musik, Eis und Getränken. Meine kleine Empfehlung, ne, damit wir auch nicht über das Wetter schimpfen müssen, für den Start der Radtour noch ein Regencape einpacken, aber nach einer kurzen Husche von einer Viertelstunde ist es auch wieder trocken. Also genießt den Sonntagnachmittag mit uns und natürlich mit dem, was ihr sonst noch im Kopf und geplant habt. Viel Spaß dabei und wir begleiten euch. Ist ja klar, ne, mit dem FFH-Mix, wie angekündigt, hier ist Miley Cyrus und viel Freude damit.
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0: Großartige neue Musik von Fastboy, Beautiful Life im FFH-Mix. Und damit euch einen schönen Sonntagnachmittag. Heute ist der 31. Mai. Schaut mal in euren Kalender. Habt ihr am 26. Juli schon was vor? Falls ja, sagt es ab und sichert euch gleich hier bei mir in einer Viertelstunde Tickets für die Premiere beim Rheingau Musikfestival, nämlich die FFH Night of Pop. Mehr in 15 Minuten hier.
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0: Um 2:30 zwei Meldungen von den Straßen. Eine von der A7 Fulda-Würzburg zwischen Rasthof-Udrichshausen und Bad Brückenau-Volkers. 4 Kilometer Stau an der Baustelle. Und A67 Mannheim-Darmstadt zwischen Lorsch und Gernsheim. 2 Kilometer Stau nach einem Unfall in beiden Richtungen hier. Bitte entsprechend achtsamer ran und vorsichtig vorbei, wenn es dann soweit ist. Und euch unterwegs natürlich eine gute Fahrt. Kommt sicher ans Ziel. Ich bin Sascha Lewandowski. Und jetzt Holly Humberstone im FFH-Mix.
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Einen wunderschönen Nachmittag. 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Schon mal ein kleiner Vorgeschmack. Michael Schulte mit seinem neuen Hit Love Sick. Und den spielt er da sicherlich auch in Wiesbaden am 26. Juli.

0: Mit dem FFH-Mix durch den Sonntagnachmittag, 3:07. Das war ein FFH Greatest Hit von Depeche Mode. Und es gibt ein FFH Greatest Hit von Whitney Houston. Auf der anderen Seite der Nachrichten gleich, und zwar Step by Step. Fantastische Frau, fantastische Stimme, schwieriges Schicksal, ohne Frage. Alle Farben und Renee Miller mit Buddy Talk. Das ist aktuelle angesagte Musik im FFH-Mix. Und das gibt's auf jeden Fall noch vor 3 hier bei mir.
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2: Adi Hütter, emotionale Rückkehr zur Frankfurter Eintracht. Donald Trump wegen Richterspruch beleidigt. Und das Wetter wechselhaft und gewittrig.
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2: Ich bin Ute Röttger, guten Tag. Das Comeback von Adi Hütter bei Eintracht Frankfurt ist perfekt. 5 Jahre nach seinem freiwilligen Abschied heuert der Österreicher zum 2. Mal als Trainer bei der Eintracht an. Hütter übernimmt die Nachfolge von Albert Riera, von dem sich die Frankfurter nach nicht einmal 4 Monaten getrennt hatten. Hütter bei Eintracht TV.
3: Es fühlt sich erst einmal super an und es ist auch sehr, sehr emotional. Was der Verein in den letzten Jahren bewerkstelligt hat, was sie erreicht haben, ist schon großartig mit dem Erfolg in der Europa League, aber auch 2-mal an der Teilnahme der Champions League. Das sind schon großartige Erfolge, tolle Transfers, tolle Spiele. Ja, ich freue mich natürlich auf die Rückkehr, weil ich weiß auch, was mich alleine schon von der Begeisterung in Frankfurt erwartet.
2: Tausende Studierende in Deutschland hatten sich zum kommenden Wintersemester auf eine Erhöhung ihres BAföGs eingestellt. Daraus wird aber wohl nichts. Auch die SPD zeigt sich schwer verärgert. FFH-Reporterin Ursula Winkler.
4: Forschungsministerin Bär hatte im Zeitungsinterview gesagt, sie habe gehört, dass die Regierungsfraktionen die BAföG-Reform nicht mehr unterstützen würden. Ganz anders als die CSU-Politikerin klingt nun aber der Ton aus der SPD-Fraktion. Die Koalitionsfraktionen hätten sich gemeinsam auf eine BAföG-Reform verständigt, auf Basis des Koalitionsvertrags. Die Verwunderung über das Vorgehen der Ministerin ist groß. Den Plänen nach soll in einem ersten Schritt ab dem Wintersemester die im BAföG enthaltene Wohnkostenpauschale für Studierende um 60 Euro monatlich angehoben werden.
2: Fast jeder 5. in Deutschland hat im vergangenen Jahr zumindest gelegentlich geraucht. Warum nicht heute damit aufhören am Weltnichtrauchertag? Gute Gründe dafür gibt's viele. FFH-Reporter Thomas Bremser.
5: Ja, sehr viele und zwar sofort. Schon innerhalb von 20 Minuten sinken Herzschlag und Blutdruck. Nach 12 Stunden ohne Rauchen normalisiert sich der Kohlenmonoxidwert im Blut. Und nach wenigen Tagen schon wird das Atmen leichter. Und das merke ich natürlich direkt im Alltag. Mehr Luft, mehr Energie und oft schon nach kurzer Zeit einen besseren Geschmacks- und Geruchssinn. Viele merken auch, Husten und Kurzatmigkeit lassen nach. Ich bin einfach belastbarer.
2: US-Präsident Trump fühlt sich ungerecht behandelt. Ein Gericht hat angeordnet, dass Trumps Name von der Fassade des Kennedy Centers in Washington verschwinden muss. Trump hatte es umbenennen lassen in das Trump Kennedy Center. Das darf laut Urteil aber nur das Parlament anordnen. Im Kennedy Center werden alle Arten von Theater, Tanz und Musik gezeigt. Es wurde nach dem ermordeten Präsidenten John F. Kennedy benannt. Trumps Kommentar auf seiner eigenen Online-Plattform: Kein Präsident der Vereinigten Staaten sei je so ungerecht behandelt worden wie er.
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6: 3:02, wir schauen auf den Sonntagnachmittag erstmal. Also ein bisschen Sonne kann hier und da dabei sein. Ansonsten meist viele dichte Wolken und hier und da auch mal Schauer oder Gewitter. Örtlich sogar unwetterartig, also mit Hagel und Sturmböen. Insgesamt aber warm, schwülwarm bei bis zu 28 Grad. Die Nacht dann meist bewölkt mit seltenen klaren Momenten und das Ganze mit einigen Schauern garniert und vielleicht hier und da, vor allem nach Norden und Osten hin, auch mal ein Gewitter. Tiefstwerte 15 bis 11 Grad. Die neue Woche startet mit einem Mix aus Sonne und Wolken. Weitgehend trocken allerdings bei bis zu 25 Grad und der Dienstag bis 27 Grad, etwas wärmer wieder, aber eben auch mal ein Regenschauer mit dabei.
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6: Und damit der Blick auf die Straßen im FFH-Verkehrsservice. 3 Meldungen, eine von der A5 Kassel-Frankfurt zwischen Fernwald und Gambacher Kreuz. 2 Kilometer Stau nach einem Unfall auf der linken Spur. Dann die A7 Fulda-Würzburg zwischen Rastorf-Utrichshausen und Bad Brückenau-Volkers. 4 Kilometer Stau an der Baustelle. Und A67 Mannheim-Darmstadt zwischen Lorsch und Gernsheim. 2 Kilometer Stau nach einem Unfall in beiden Richtungen hier. Deswegen bitte entsprechend achtsam an Stauende heran. Dankeschön, euch eine gute Fahrt. Kommt sicher an.
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6: Mit Sascha Lewandowski durch den Sonntagnachmittag. Und natürlich gucken wir auch auf das Vorbereitungsspiel der deutschen Fußballnationalmannschaft heute Abend in Mainz gegen Finnland. Warum auch Erdbebenforscher dabei sind, keine Sorge, die forschen nur, da passiert nicht wirklich was. Das klären wir gleich in gut 10 Minuten hier bei mir. Jetzt erstmal rein in den FFH-Mix mit Alle Farben.

0: So, die Zeitkapsel aus dem Jahr 2003 landet wieder in 2026 und zwar am 31. Mai 2026. Herzlich willkommen, schönen Sonntagnachmittag euch. Letzter Tag im Mai, ab morgen ist Juni und irgendwie gefühlt ja auch schon Sommer, auch wenn das Wetter gerade so noch nicht hundertprozentig weiß. Was wir wissen ist, dass heute Abend Fußball gespielt wird und zwar in Mainz. Deutschland gegen Finnland, Vorbereitung auf die Fußball-Weltmeisterschaft, dann in den USA. Und es sind heute Abend übrigens auch Erdbebenforscher am Werk. Ja, tatsächlich. Die untersuchen nämlich, wie doll die Erde wackelt, zum Beispiel nach einem Torjubel. Und Vulkanseismologin Miriam Reis von der Uni Mainz hat uns gesagt, was sie von uns Fans braucht und vor allem, warum Laola besonders interessant ist.
1: Bei der Laola-Welle interessiert uns einfach, ob das auch ein Signal machen würde. Da würden sich ja Menschen eben zeitversetzt erheben und ob wir das dann überhaupt erkennen können. Ansonsten natürlich, also je mehr sich gefreut wird, desto mehr, denke ich, können wir aufnehmen.
0: Ja, also viele Tore hoffen wir natürlich, dass wir uns da ordentlich freuen können. Und die Erdbebenforschung beim Länderspiel der DFB-Elf gegen Finnland heute Abend wird also dann von euch Fans tatsächlich ein Stück vorangebracht. Sofern ihr hüpft und springt und singt und einmal Laola für die Forscher. Mindestens einmal bitte, ne? Das wäre ganz toll. Vielen Dank.
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0: Einen wunderschönen Nachmittag euch am Sonntag, 4:04 und kurzes Wetterupdate in Nordhessen, also nördlich von Kassel und in Südhessen, also südlich Rhein-Main, Frankfurt noch mit eingenommen, kann es jetzt und in der nächsten Stunde tatsächlich teilweise noch ordentlich rappeln. Da sind tatsächlich unwetterartige Gewitter unterwegs. Schnallt euch schön an und seid gut zueinander. Toi, toi, toi.
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0: Wir schauen auf die A5 Kassel-Frankfurt zwischen Reiskirchen und Gambacher Kreuz. 5 Kilometer Stau nach einem Unfall auf der linken Spur. Und wir haben die A7 Fulda-Würzburg zwischen Rasthof-Utrichshausen und Bad Brückenau-Volkers. 4 Kilometer Stau an der Baustelle. Das war's auch schon. Euch unterwegs eine gute Fahrt und kommt sicher an. Und eins will ich euch nicht vorenthalten. Das kommt jetzt.
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im FFH-Mix. Moskenner mit Rhythm Unknown. 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

0: einen schönen Sonntagnachmittag euch und gut festhalten, wenn es bei euch gerade über dem Kopf eher so rumst, weil das Gewitter gerade über euch hinwegzieht. Wir halten die Daumen, ne? Alles Gute für euch, gut durchhalten und das Ganze durchstehen und dazu hoffentlich ein bisschen entertainen lassen von uns und dem FFH-Mix. Alles klar, am Sonntagnachmittag. Und ihr kennt diese Redewendung bestimmt, jedes Böhnchen gibt ein Tönchen, ne? Oder Erbsen und Linsen bringen den Hintern zum Grinsen. Und wir in Hessen wissen ja auch, beim Handkäse machen die Zwiebeln die Musik, ne? Aber wusstet ihr auch schon, dass Popcorn genau den gleichen Effekt hat? Hat der Sohn von FFH-Dummfrager Boris Mainzer im Selbstversuch rausgefunden. Da hören wir jetzt mal rein.
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2: Wir zwei waren ja gestern im Kino.
3: Ja, und dort haben wir festgestellt, dass ich ein Popcorn-Pupser bin.
2: Ja, genau.
3: Weil, guck mal, vom Mais pupse ich immer. Und Popcorn ist ja Mais. Und deshalb muss ich bei Popcorn auch pupsen.
2: Genau, und du hast eine Riesentüte Popcorn gehabt.
3: Aber das meiste hast du davon gegessen.
2: Oh, es gibt ja leise Pupse und laute Pupse.
3: Oh ja, sehr laute. Als ich schlafen wollte, hast du gepupst und ich habe es durchs ganze Haus gehört.
2: Die Mama ist dann immer sauer.
3: Ja, sogar stinksauer.
2: Ja, im wahrsten Sinne des Wortes.
3: Ich würde gerne Giraffe sein, weil von einer Giraffe ist der Kopf richtig weit weg.
2: Ja.
3: Wenn ich pupse, kann ich dann nicht mal meinen eigenen Pups riechen.
2: Das stimmt, ja.
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Wichtige Nachricht aus dem FFH-Verkehrsservice. 15.52 Uhr, Achtung, auf der A671 Mainz-Wiesbaden zwischen Gustavsburg und Mainz-Kastell befinden sich Steinewerfer am Fahrbahnrand. Bitte in beiden Richtungen äußerst langsam und vorsichtig fahren. Ich wiederhole, A671 Mainz-Wiesbaden zwischen Gustavsburg und Mainz-Kastell befinden sich Steinewerfer am Fahrbahnrand. Bitte in beiden Richtungen äußerst langsam und vorsichtig. Gute Fahrt euch.

0: durch den Sonntagnachmittag mit dem FFH Mix und einem FFH Greatest Hit von Lisa Stansfield. All Around the World und aktueller Sound kommt von Ray Dalton. Mega cool, angesagte Nummer Blood Running, gleich noch vor 4.
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6: Er ist zurück. Adi Hütter trainiert die Eintracht wieder. Neu in Italien. Geld zurück bei Stau durch Baustelle. Und das Wetter wechselhaft und gewittrig.
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6: Ich bin Ute Röttger. Guten Tag. Ein Wunschtrainer kehrt zurück zur Frankfurter Eintracht. Adi Hütter hat bei dem hessischen Fußball-Bundesligisten einen Vertrag bis 2020.

0: 2029 unterschrieben. FFH-Reporterin Sonja Pahl.
1: Da kommen jetzt also zwei Seiten wieder zusammen, die sich emotional nie verloren haben. Adi Hütter sagt, es ist für mich etwas ganz Besonderes, wieder zurück zu sein. Ich hatte immer das Gefühl, hier noch nicht fertig zu sein. Sportvorstand Markus Krösche ergänzt, Adi lässt attraktiven Fußball spielen. Wir sind überzeugt, dass wir mit ihm uns weiterentwickeln können.
0: In Italien gibt es künftig Geld zurück, wenn man auf einer gebührenpflichtigen Autobahn zu lange im Stau steht. Die neue Regelung tritt morgen in Kraft, hat allerdings einen kleinen Haken. Ein einfacher Stau reicht nicht. Er muss schon von einer Baustelle verursacht werden. Auch Italien-Urlauber freut's. FFH-Reporterin Claudia Wächter.
2: Zumal auch Urlauber aus dem Ausland, also auch aus Deutschland, Entschädigung fordern können. Und zwar digital über eine App. Aber Geld zurück gibt's nur, wenn eine Fahrt mindestens 10 Minuten länger dauert als üblich. Und ist das Wetter schuld am Stau oder auch ein Unfall? Dann gibt es gar nichts. Außerdem befürchten viele hier, dass die Autobahnbetreiber über kurz oder lang die Mautgebühren erhöhen werden.
0: Wilde Verfolgungsjagd in der Aschaffenburger Innenstadt. Laut Polizei raste ein Autofahrer mit rund 100 Stundenkilometern quer durch die Innenstadt, missachtete rote Ampeln, fuhr über die Gegenfahrbahn und durch eine Fußgängerzone. Am Schlossplatz konnten ihn Einsatzkräfte schließlich stoppen. Nach ersten Ermittlungen war der 48-Jährige bekokst unterwegs, hatte keinen Führerschein und der Wagen war voller original verpackter Kleidung und Elektrogeräte. Jetzt wird unter anderem ermittelt, ob die Sachen gestohlen waren. Viele hessische Handballfans zittern heute mit der MT Melsungen. Die Nordhessen kämpfen gegen den THW Kiel um den ersten Titel der Vereinsgeschichte, den Europapokal. Anwurf ist in gut 2 Stunden. Melsungens Bruno Eickhoff am FFH-Mikro.
3: Das letzte Final gegen Kiel ging ja leider nicht so gut aus. Ich glaube, die offene Rechnung müssen wir begleichen. Aber ich glaube, dass wir mit absolut verdientem Selbstbewusstsein in die Partie gehen können. Und ich habe große Hoffnung und Erwartungen. Ich freue mich drauf.
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5: Der Sonntagnachmittag ist teilweise noch ganz schön rumpelig. Also gerade im Norden vom FFH-Land und im Süden vom FFH-Land, da kracht es gerade noch ordentlich. Unwetterartige Gewitter ziehen da über unsere Köpfe hinweg. Ansonsten ist es relativ entspannt und weiterhin eher schwülwarm, so bei bis zu 28 Grad heute Nachmittag. Im Laufe der Nacht dann meist dichte Wolken. Hier und da gibt es auch noch mal ein paar Regenschauer. Örtlich kann auch ein Gewitter dabei sein, vor allem im Norden und Osten. Und im Westen eher trocken. Das Ganze dann bei Tiefstwerten von 15 bis 10 Grad. Die neue Woche startet morgen mit einem Mix aus Sonne und Wolken. Oft trocken, nur vereinzelt etwas Regen. Und das Ganze bei 20 bis 25 Grad. Der Dienstag mit bis zu 27 Grad wieder etwas wärmer. Aber dafür neben Sonne, Wolken am Nachmittag auch ein paar dichte Wolken und teils kräftige Schauer.
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5: Der FFH-Verkehrsservice um 1:04 mit einer wichtigen Meldung von der A671. Achtung, Mainz-Wiesbaden zwischen Gustavsburg und Mainz-Kastell. Weiterhin Steinewerfer am Fahrbahnrand. Bitte in beiden Richtungen hier äußerst langsam und vorsichtig fahren. Dankeschön. A5 Kassel-Frankfurt zwischen Reiskirchen und Gambacher Kreuz. 5 Kilometer Stau nach einem Unfall auf der linken Spur. Und die A7 Fulda-Würzburg zwischen Rasthof, Utrichshausen und Bad Brückenau-Volkers. 4 Kilometer Stau an der Baustelle. Ansonsten war's das für den Moment. Euch unterwegs eine gute Fahrt und kommt sicher ans Ziel. 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Mit Sascha Lewandowski durch den Sonntagnachmittag. 1:04 und in der Pipeline wartet bereits Ray Dalton, Blood Running. Das fantastische Beispiel dafür, was für ein Einfluss Radio immer noch auf die Musik hat. Das Ding ist nicht mal in den Top 100 der Charts gelandet, aber war auf Platz 5 der Airplayer-Charts, also der Radio-Charts sozusagen. Und deswegen immer wieder gern gehört. Hier ist er mit Blood Running, Ray Dalton.

0: Sound, Two Colors, Heavy Metal Love im FFH-Mix am Sonntagnachmittag. Hallo und herzlich willkommen, schön, dass ihr dabei seid. 4:12 und damit noch 4,5 Stunden, bis es endlich soweit ist, das Testspiel vor der WM. Also das vorletzte, wenn ich richtig mitgezählt habe. Deutschland-Finnland steigt heute Abend in Mainz. Und 2045 live im ZDF zu sehen. Und wir schauen mal ein bisschen zurück, und zwar aufs Sommermärchen 2006. Das bietet sich im Vorfeld einer solchen Fußball-Weltmeisterschaft ja an. Und da erinnern wir uns natürlich an einen Riesenhit von Herbert Grönemeyer, der mitunter natürlich auch die Nationalmannschaft damals so getragen hat und ein Sommermärchen überhaupt möglich macht.
1: Es ist der Sommer 2006. Herbert Grönemeyer singt den offiziellen FIFA-Song Zeit, dass sich was dreht zur Heim-WM in Deutschland. Und Deutschland wird Weltmeister der Herzen. Zwar nur Platz 3 offiziell bei unserer Heim-WM, aber die ganze Welt liebt Deutschland als Gastgeber fürs bis dahin schönste Fußballfest aller Zeiten. Und die Nationalmannschaft um Trainer Jürgen Klinsmann, erinnert sich Herbert Grönemeyer in einem Interview.
2: Wenn man sich erinnert an das Sommermärchen, muss man ja auch sagen, man hat die Mannschaft geliebt, obwohl sie gar nicht Weltmeister wurden.
1: Genau. Und der Rest ist sowieso Hitstory. Herbert Grönemeyer, Amadou und Mariam bei FFH. Zeit, dass sich was dreht.
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0: Schönen Sonntagnachmittag mit FFH. Gleich lernen wir den möglicherweise neuen Stern am Hollywood-Himmel kennen. Also zumindest hat die junge Frau aus Nordhessen schon mit 2 Oscar-Preisträgern gedreht und ist aktuell im Kino zu sehen. Und zwar in einem wirklich bemerkenswerten Film. Wir lernen sie kennen gleich in der Viertelstunde hier.
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0: Um 3:05 A5 Kassel-Frankfurt zwischen Reiskirchen und Gambacher Kreuz. 5 Kilometer stockender Verkehr nach einem Unfall auf der linken Spur hier. Und die A7 Fulda-Kassel zwischen Rastorf-Otrichshausen und Bad Brückenau-Volkers. Weiterhin 4 Kilometer Stau wegen der Baustelle. Ansonsten aber ist es weitgehend entspannt auf den Straßen. Ihr kommt gut durch. Gute Fahrt und sicheres Ankommen. Ich bin Sascha Lewandowski und wünsche euch einen schönen Sonntagnachmittag.
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0: 11 Jahre jung und schon Kinostar. Die Rede ist von Fleur Bremmer aus Bad Wildung, also aus Nordhessen. Sie ist aktuell im Kino zu sehen, und zwar im Film Nürnberg, an der Seite der beiden Oscar-Gewinner Russell Crowe und Rami Malek.
1: Ich kannte davor halt die Schauspieler nicht, weil ich bin noch ein bisschen jung, um halt die alle zu kennen so. Und als meine Mama mir dann erzählt hat, wie groß sie eigentlich sind, war ich dann schon so, wow, so ein kleines Mädchen da mit so krassen Stars. Es war schon so ein bisschen so, okay, wow.
0: Ja, erzählt uns Fleur am FFH-Mikro. Fürs Casting hatte sie sich zu Hause bei Filmszenen gefilmt und so tatsächlich die Rolle ergattert. Im Film geht's um die Nürnberger Prozesse in 1945. Sie spielt die Tochter von Nazi-Kriegsverbrecher Hermann Göring. Beeindruckend war das schon für Fleur.
1: Ich habe halt schon dann so gemerkt, auch als ich halt gedreht habe, war ich schon so, wow, das ist schon krass eigentlich, was da damals alles passiert ist und vor allem auch wie junge Menschen, genauso wie zum Beispiel auch Edda Göring, das dann mitmachen mussten. Das ist schon echt krass.
0: Ja, das ist nochmal ganz anders nah dran irgendwie. 4 Wochen war Fleur aus Bad Wildungen bei den Dreharbeiten dabei und wenn ihr das Ergebnis sehen wollt, Nürnberg, der Film läuft in etlichen hessischen Kinos. Lohnt sich auf jeden Fall eine kleine Geschichtsstunde mal auf der großen Leinwand.
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0: Wichtige Nachricht aus dem FFH-Verkehrscenter und zwar um 16.52 Uhr. Achtung, auf der A5 Darmstadt-Frankfurt zwischen Langenmöhrfelden und Zeppelinheim befindet sich ein Steinewerfer am Fahrbahnrand. Bitte fahrt in beiden Richtungen äußerst langsam und vorsichtig. Ich wiederhole, A5 Darmstadt-Frankfurt zwischen Langenmöhrfelden und Zeppelinheim befinden sich Steinewerfer am Fahrbahnrand. In beiden Richtungen äußerst langsam und vorsichtig fahren. Und dann haben wir im FFH-Mix gleich noch Milo mit My Lucky Day. No more feeling angesagte aktuelle Nummer und ein FFH Greatest Hit kommt von Brandy und Monica. Oh, zurück in die späten 90er. The Boy Is Mine.
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9: Heute bei der Frankfurter Eintracht. Adi Hütter ist zurück. Richterbund beklagt fehlende Unterstützung. Und das Wetter örtlich immer mal Gewitter.
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9: Ich bin Ute Röttger. Guten Tag. Das Comeback von Adi Hütter bei Eintracht Frankfurt ist perfekt. 5 Jahre nach seinem freiwilligen Abschied heuert der Österreicher zum zweiten Mal als Trainer bei der Eintracht an. Hütter übernimmt die Nachfolge von Albert Riera, von dem sich die Frankfurter nach nicht einmal 4 Monaten getrennt hatten. Hütter bei Eintracht TV.
10: Es fühlt sich erst einmal super an und es ist auch sehr, sehr

0: emotional. Was der Verein in den letzten Jahren bewerkstelligt hat, was sie erreicht haben, ist schon großartig mit dem Erfolg in der Europa League, aber auch zweimal an der Teilnahme der Champions League. Das sind schon großartige Erfolge, tolle Transfers, tolle Spiele. Ja, ich freue mich natürlich auf die Rückkehr, weil ich weiß auch, was mich alleine schon von der Begeisterung in Frankfurt erwartet.
1: Verfahren eingestellt, heißt es an deutschen Gerichten immer öfter. Andere wiederum ziehen sich Monate oder sogar Jahre lang hin. Das liegt, so sieht es der Deutsche Richterbund, an einem Mangel an Strafverfolgern. Rund 2000 fehlen unterm Strich. Geschäftsführer Rebehn sagte Bild am Sonntag, in fast allen Bundesländern müssten 3 Ermittler inzwischen die Arbeit für 4 erledigen. FFH-Reporterin Ursula Winkler.
2: Der Richterbund wartet auf die angekündigte Personaloffensive und fordert klare Beschlüsse noch vor der Sommerpause. Schon vor einem knappen Jahr hatte Justizministerin Hubich den Ländern rund 500 Millionen Euro in den nächsten 4 Jahren versprochen, um neue Stellen zu schaffen und für die Digitalisierung in der Justiz. Aber Bund und Länder streiten sich weiter um Geld. Etwa kritisierte Hessen, dass der Bund neue Richterstellen nur zu Beginn finanzieren will, die Länder aber für den Rest des lebenslangen Beamtenverhältnisses zahlen sollen.
1: Hessens Schulabbrecherquote ist laut Kultusministerium bundesweit am niedrigsten. Demnach sind rund 3.790 hessische Schülerinnen und Schüler im vergangenen Schuljahr ohne Hauptschulabschluss abgegangen. Das sind rund 6,2%. Damit hat Hessen den besten Schnitt vor Bayern und Hamburg. Laut Ministeriumssprecher liegt das vor allem an der Sprachförderung für Kinder mit Defiziten. USA und Iran ringen weiter um ein Abkommen zur Verlängerung der Waffenruhe. Angeblich steht man kurz vor einer Einigung. Dass die nicht schneller zustande kommt, könnte laut iranischen Medien und Beobachtern wohl auch daran liegen, dass es bisher noch keine Regelung gibt, was mit eingefrorenen iranischen Geldern passiert. Insgesamt liegen nach Schätzungen mehr als 100 Milliarden US-Dollar an iranischem Geld auf Konten im Ausland, die im Zuge von Sanktionen teils oder komplett gesperrt sind. Die Gastronomie in Hessen hofft auf Zusatzeinnahmen durch die Fußball-WM, die in knapp 2 Wochen beginnt. Laut Branchenverband DEHOGA soll es spezielle Speisekarten und Angebote geben, zusätzlich auch Public Screening. Problem: Bei der WM in den USA, Kanada und Mexiko gibt es insgesamt 17 verschiedene Anstoßzeiten. Das erste Vorrundenspiel der deutschen Nationalmannschaft gegen Curaçao zum Beispiel startet bereits um 19 Uhr. Die beiden Spiele gegen die Elfenbeinküste und Ecuador um 22 Uhr.
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4: Ja, und das ist heftig, vor allem im Norden und im Süden des FFH-Landes, vor allem aber im Norden, nördlich von Kassel, da rumpelt's gewaltig. Also unwetterartige Gewitter ziehen da herüber und Starkregen sind dabei. Ansonsten weitgehend trocken dazwischen und Höchstwerte bis 28 Grad, weiterhin schwülwarm. Die Nacht ist dann meist bewölkt, hier und da immer mal ein Regenschauer, möglich zumindest. Das Ganze bei Tiefstwerten von 15 bis 10 Grad, eventuell ist auch mal vereinzelt ein Gewitter dabei. Morgen am Montag zum Start in die neue Woche oft trocken, ein Mix aus Sonne und Wolken und Höchstwerte bis 25 Grad. Der Dienstag etwas wärmer bis 27 Grad. Da kann aber auch mal ein Regenschauer dabei sein.
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4: Und damit nochmal ein Blick auf die A5 im FFH-Verkehrsservice. Achtung, auf der A5 Darmstadt-Frankfurt zwischen Langenmöhrfelden und Zeppelinheim befinden sich Steinewerfer am Fahrbahnrand. Bitte in beiden Richtungen äußerst langsam und vorsichtig fahren. Danke. A5 Kassel-Frankfurt zwischen Reiskirchen und Fernwald, ein Unfall auf der linken Spur. Hier bitte achtsam heran und vorsichtig vorbei. Und A7 Fulda-Würzburg zwischen Rastorf-Utrichshausen und Bad Brückenau-Volkers. 4 Kilometer Stau weiterhin an der Baustelle. Euch unterwegs eine gute Fahrt, kommt sicher an. Sascha Lewandowski hier für euch. Punkt 5. Einen schönen Sonntagnachmittag. 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

0: Alle Farben, Baby Goodbye im FFH-Mix und gleich ein FFH Greatest Hit Kanan mit Waving Flag. Da kommt schon so ein bisschen WM-Stimmung auf, ne? Nicht mal mehr zwei Wochen, dann geht's los in Kanada, Mexiko und den USA. Heute Abend, ne, die deutsche Fußballnationalmannschaft, ihr habt's auf dem Schirm, gegen Finnland. Vorbereitung auf die WM. Und es ist ja der letzte Sonntag im Mai. 31. heute, ab morgen ist Juni und dann ist sozusagen der Mai Geschichte. Aber wir wollen noch mal ganz kurz auf den Tag der Nachbarn in dieser Woche zurückblicken. Denn es, das wissen wir alle, gibt diese Nachbarn und die anderen. Und unser ja doch recht einfach gestrickter Kollege Kevin Dustin, der hat eben dieses Verhältnis zu Nachbarn noch mal unter seine ganz besondere eigene Lupe genommen.
1: Ey, geh mal weiter, ich muss gerade was erklären, ja?
2: Junge!
1: Also, Nachbarn, gell? Das sind die, die immer dann hämmern, bohren und Laminat verlegen, wenn du endlich schlafen willst. Eigentlich geht's darum, friedlich zusammenzuleben. Aber in Wahrheit ist es ein täglicher Überlebenskampf. Der eine haut morgens um 7 in die Wand, als würde er einen Tunnel nach Polen graben. Der andere hört Musik, dass sogar die Gardinen Rhythmusstörungen bekommen. Und irgendwo gibt's immer diese eine Oma, die sogar weiß, wann du den Müll falsch getrennt hast. Aber wehe, du machst selbst mal Musik laut, gell? Sofort klingelt einer, Entschuldigung, es ist schon 22 Uhr. Typ. Gerade diese passiv-aggressiven Zettel im Hausflur auch, gell? An denjenigen, der die Tür zu laut schließt. Ja, Sherlock Holmes aus dem dritten Stock ermittelt wieder. Bald hängen da Fahndungsplakate wegen Furzen im Treppenhaus, ich sage dir. Die absoluten Endgegner sind ja auch die, die rauskommen und dich anmeckern, weil du auf ihrem Parkplatz stehst. Bruder, es ist die Straße. Beruhig dich bitte, ja? Fazit, am Ende sind Nachbarn einfach Menschen, die zufällig nah wohnen und gemeinsam testen, wie lange man freundlich bleiben kann.
3: Danke, Kevin Dustin.
1: Massiver Typ.
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0: Rhythmics mit There Must Be an Angel, ein FFH Greatest Hit um 17 Uhr und gleich 26 Minuten am Sonntagnachmittag. Und der ist vor allem im Norden vom FFH-Land und im Süden vom FFH-Land zurzeit echt eine Herausforderung, weil da unwetterartige Gewitter runtergehen. Da ist wirklich auf dem Wetterradar keine schöne Farbe zu sehen. Wir sind bei euch und zwar mit richtig guter Musik, wenn das zumindest ein bisschen Trost bringen kann. Und wir hoffen, ihr kommt gut durch und drücken die Daumen.
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0: Um eine Minute vor 5:30 eine Meldung, und zwar von der A7 Fulda-Würzburg zwischen Rastorf-Utrichshausen und Bad Brückenau-Volkers. Weiterhin 4 Kilometer Stau an der Baustelle. Ansonsten aber alles entspannt. Ihr kommt gut durch. Gute Fahrt und sicheres Ankommen. Und da, wo es so richtig heftig schüttet zurzeit, bitte entsprechend die Geschwindigkeit anpassen. Vielen Dank dafür. Euch sicheres Heimkommen oder wo auch immer ihr unterwegs seid. Gute Fahrt, ich bin Sascha Lewandowski und jetzt rein in den FFH-Mix.
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0: 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Einen wunderschönen Sonntagabend wünsche ich. Also zumindest da, wo es aktuell trocken ist, da, wo es regnet und gewittert. Ja, macht das Beste draus und haltet durch. Auch das geht vorüber, mit Sicherheit. Wir schauen jetzt schon mal voraus im Jahr 2026 und zwar auf den späten Herbst. Oder nennen wir es fast frühen Winter, auf den 29. November nämlich. Da holen wir euch einen Künstler ins FFH-Land, der also live einfach grandios ist. Und wir werden von diesem Konzert nach Hause gehen und sagen,
1: das war die schönste Zeit.
0: Auf jeden Fall. Weil Bosse ist live einfach phänomenal, großartig, eine absolute Nummer. Und am 29. November ist er im Schlachthof in Wiesbaden. Und wir von Hitradio FFH präsentieren das Konzert und freuen uns natürlich riesig auf diesen grandiosen Künstler und sind natürlich, wenn ihr Tickets wollt übrigens, schaut auf ffh.de vorbei oder in der App. Und wir sind natürlich wahnsinnig gespannt, ob er auch Mariah Carey mit nach Wiesbaden bringt. Nee, nicht die mit der hohen Stimme, dass wir uns da nicht missverstehen, sondern seinen 20 Jahre alten Koffer. Den hat er Mariah Carey getauft. Und der steht immer fertig gepackt bei ihm zu Hause. Falls er nämlich spontan mal zu einem Auftritt muss, kann er in 2 Minuten losfahren, weil der ist einfach gepackt. Ne? Und deswegen sind wir gespannt, ob er Mariah Carey, also seinen 20 Jahre alten Koffer, eben mit nach Wiesbaden bringt. Und damit wir die Vorfreude noch ein bisschen steigern, hören wir jetzt Bosse mit Flackern hier

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9: Melsungens Handballer kämpfen um ersten Titel der Vereinsgeschichte. Geld zurück bei Baustellenstau in Italien. Und das Wetter immer mal wieder Gewitter.
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9: Ich bin Ute Röttger. Guten Tag. Viele hessische Handballfans zittern jetzt mit der MT Melsungen. Die Nordhessen kämpfen gegen den THW Kiel um den ersten Titel der Vereinsgeschichte, den Europapokal. In ein paar Minuten geht's los. FFH-Reporter Michael Maxen.
10: Ja, und du sagst es, also alle bei der MT, die wünschen sich ihn so, so sehr, diesen ersten großen Titel. Und nach dem richtig starken Sieg gestern gegen Flensburg soll dann eben heute auch der deutsche Rekordmeister der THW Kiel in diesem Finale geschlagen werden. MT-Kapitän Timo Kastening, Aaron Mensing, Torwart-Gigant Neboja Simic. Diese Jungs, die wollen endlich den Pokal in die Höhe stemmen. Genau wie viele Handballfans, die jetzt garantiert aus Nordhessen die Daumen drücken, wenn sie nicht in der Halle dabei sind. Also in wenigen Minuten geht's hier los. Die MT Melsung, sie will den ersten internationalen Erfolg der Vereinsgeschichte holen.
9: In Italien gibt es künftig Geld zurück, wenn man auf einer gebührenpflichtigen Autobahn zu lange im Stau steht. Die neue Regelung tritt morgen in Kraft, hat allerdings einen kleinen Haken. Ein einfacher Stau reicht nicht. Er muss schon von einer Baustelle verursacht werden. Italienurlaubern gefällt das. FFH-Reporterin Claudia Wächter.
11: Zumal auch Urlauber aus dem Ausland, also auch aus Deutschland, Entschädigung fordern können, und zwar digital über eine App. Aber Geld zurück gibt's nur, wenn eine Fahrt mindestens 10 Minuten länger dauert als üblich. Und ist das Wetter schuld am Stau oder auch ein Unfall? Dann gibt es gar nichts. Außerdem befürchten viele hier, dass die Autobahnbetreiber über kurz oder lang die Mautgebühren erhöhen werden.
9: Tausende studieren.

0: In Deutschland hatten sich zum kommenden Wintersemester auf eine Erhöhung ihres BAföGs eingestellt. Daraus wird aber wohl nichts. Auch die SPD zeigt sich jetzt schwer verärgert. FFH-Reporterin Ursula Winkler.
1: Forschungsministerin Bär hatte im Zeitungsinterview gesagt, sie habe gehört, dass die Regierungsfraktionen die BAföG-Reform nicht mehr unterstützen würden. Ganz anders als die CSU-Politikerin klingt nun aber der Ton aus der SPD-Fraktion. Die Koalitionsfraktionen hätten sich gemeinsam auf eine BAföG-Reform verständigt, auf Basis des Koalitionsvertrags. Die Verwunderung über das Vorgehen der Ministerin ist groß. Den Plänen nach soll in einem ersten Schritt ab dem Wintersemester die im BAföG enthaltene Wohnkostenpauschale für Studierende um 60 Euro monatlich angehoben werden.
0: Es gewittert teils heftig über Hessen, aber dabei ist bislang nichts Schlimmeres passiert. Laut Polizei fielen vereinzelt Bäume um oder Äste herab. Es sei niemand zu Schaden gekommen. Wie der Deutsche Wetterdienst in Offenbach mitteilt, können sich bis in die Nacht hinein immer wieder mal Gewitter bilden, zum Teil mit Starkregen und Hagel.
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3: Tja, da schließe ich doch gleich an. Also bis zum Abend und in die Nacht hinein meist viele Wolken am Himmel und hin und wieder mal etwas Regen oder eben auch ein Gewitter, das teilweise auch kräftig ausfallen kann mit Hagel und Sturmböen und Ähnlichem. Im Laufe der Nacht sinken die Temperaturen auf 15 bis 10 Grad. Der Start in die neue Woche morgen ist wechselhaft, aber weitgehend trocken. Also ein Mix aus Sonne und Wolken. Bis 25 Grad bekommen wir und nur vereinzelt etwas Regen. Der Dienstag dann meist auch trocken. Am Nachmittag hier und da möglicherweise mal ein kräftiger Schauer oder ein kurzes Gewitter. Ansonsten auch ein Mix aus Sonne und Wolken. Und dann sogar wieder bis 27 Grad.
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3: Und damit schauen wir im FFH-Verkehrsservice auf die Straßen. Eine einzige Meldung gibt es da aktuell um 1:06. A7 Fulda-Würzburg zwischen Rastorf-Utrichshausen und Bad Brückenau-Volkers. 4 Kilometer Stau an der Baustelle weiterhin. Und das war's auch schon. Euch unterwegs eine gute Fahrt und kommt sicher an.
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1: Ich bin Michael Maxen in Kronberg und wir sagen heute Happy Birthday, liebe Kaya. Happy Birthday to you. Ja, denn Elefantenkalb Kaya aus dem Opel Zoo in Kronberg feiert heute ihren ersten Geburtstag. Jannis König vom Opel Zoo, wie hat sie sich denn körperlich seitdem so entwickelt?
2: Elefantenkälber, die packen erstmal ein bisschen was an Breite drauf. Ist mit 97 Kilo auf die Welt gekommen und hat jetzt mittlerweile knapp 400 Kilogramm.
1: Okay, und wie ist Kaya so drauf?
2: Sie ist frech. Die wird immer mutiger und immer frecher.
1: Na gut, als Einjährige darf sie auch schon mal frech sein. Aber insgesamt ist Kaya doch schon gut geraten, oder?
2: Sie ist ein ganz, ganz toller Elefant, rennt viel rum und beschäftigt somit nicht nur uns als Zoo-Mitarbeitende, sondern natürlich auch die anderen Elefanten ganz toll.
1: Kaya war der erste Elefantennachwuchs hier im Zoo seit knapp 60 Jahren. Heute feiert die kleine Elefantendame ihren ersten Geburtstag. Fotos und ein Video von Kaya findet ihr bei ffh.de und in der App.
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1: Ich bin Yannick Schick in Offenbach. Die leerstehenden Betongerippe hier an der A661 sind ja ein trostloser Anblick seit Jahrzehnten und ein Riesenthema, auch bei Oberbürgermeister Felix Schwenke.
2: Wöchentlich, mindestens monatlich, hat mich irgendjemand irgendwo angesprochen und gefragt, was passiert da? Und das wird jetzt enden.
1: Ja, denn heute hat der Abriss der trostlosen Türme auf dem ehemaligen KWU-Gelände begonnen. Lukas Schirmer, der bei dem Projekt den Hut auf hat, beziehungsweise den Bauhelm, erklärt mir, wie es läuft.
3: Wir schneiden das ganze Bauteil in Stücke und heben Etage für Etage mit dem Kran ab, bis wir eine Höhe erreicht haben, wo wir mit dem Bagger drankommen. Das heißt, es wird bei 40, 50 Meter sein. Dann kommt das Gerüst weg und wir brechen klassisch mit dem Bagger ab.
1: Ja, Frank Juncker von der Frankfurter Wohnungsbaugesellschaft ABG. Was kommt jetzt hier hin?
4: Rund 1200 Wohnungen, davon 350 Apartments für Studierende, öffentlich geförderter Wohnraum, ein urbanes Quartier mit einer hohen Aufenthaltsqualität. Und das macht uns, glaube ich, alle stolz, dass wir das hier gemeinsam umsetzen können.
1: 2029 sollen die ersten Menschen einziehen können.
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10: Melsungens Handballer kämpfen um ersten Titel der Vereinsgeschichte. Koalitionskrach in Berlin wegen BAföG. Und das Wetter, örtlich Schauer und Gewitter.
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10: Ich bin Ute Röttger, guten Tag. In Hamburg kämpft die MT Melsungen um den ersten Titel ihrer Vereinsgeschichte. Gegner im Finale der European League ist Rekordmeister THW Kiel. FFH-Reporter Michael Maxen.
11: Ja, und gerade ist Halbzeit und die MT Melsungen, sie führt in einem wirklich super intensiven Spiel mit 13:12. Gerade in der Abwehr ist hier bei beiden Teams aber mal richtig Power drin. Wer da am besten dagegen ankommt, also aus Melsunger Sicht, ist bislang der Rückraumriese Christopans. 2,15 Meter ist er groß und 3 Treffer hat er geworfen. Damit ist er der Beste bislang für sein Team. Und Torwart Simic, der kam hier auch immer besser ins Spiel. 5 Paraden in der ersten Hälfte, also nach wie vor alles offen. Aber Melsung ist voll dabei im Rennen um eben diesen ersten großen Titel der Vereinsgeschichte.
10: Bundesforschungsministerin Bär hat in Berlin einen neuen Koalitionskrach ausgelöst. Es geht um die BAföG-Reform und eine geplante Erhöhung zum kommenden Wintersemester. Laut Bär wird daraus erstmal nichts. Die SPD spricht von Chaos und ist sauer. FFH-Reporterin Ursula Winkler.
12: Forschungsministerin Bär hatte im Zeitungsinterview gesagt, sie habe gehört, dass die Regierungsfraktionen die BAföG-Reform nicht mehr unterstützen würden. Ganz anders als die CSU-Politikerin klingt nun aber der Ton aus der SPD-Fraktion. Die Koalitionsfraktionen hätten sich gemeinsam auf eine BAföG-Reform verständigt, auf Basis des Koalitionsvertrags. Die Verwunderung über das Vorgehen der Ministerin ist groß. Den Plänen nach soll in einem ersten Schritt ab dem Wintersemester die im BAföG enthaltene Wohnkostenpauschale für Studierende um 60 Euro monatlich angehoben werden.
10: Blutiger Streit in einer Unterkunft für Saisonarbeiter in Weiterstadt. Laut Polizei ist hier ein 40 Jahre alter Mann mit einem Messer verletzt worden. Der mutmaßliche Täter ist wohl ein Kollege. Das Opfer musste demnach im Krankenhaus behandelt werden. Der Verdächtige wurde festgenommen. Heute zeigt sich am Himmel ein ganz besonderes Phänomen, ein Vollmond. Und zwar schon der zweite in diesem Monat. Weil das so selten vorkommt, hat der zweite Vollmond einen besonderen Namen, nämlich Blauer Mond. FFH-Reporter Thomas Bremser.
13: Der Mai begann mit einem Vollmond und endet jetzt wieder damit. Der Mond braucht exakt 29,5 Tage für die Reise um die Erde. Er färbt sich jetzt aber nicht blau, trotz des Namens. Im Englischen gibt es eine Redensart, once in a blue moon. Das heißt übersetzt so viel wie alle Jubeljahre einmal. Wissenschaftlich gesehen hat der blaue Mond jetzt nichts Außergewöhnliches. Einige halten ihn energetisch, aber für besonders kraftvoll und bedeutsam.
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0: Rhein noch örtlich Gewitter, im Norden und Osten auch mit Starkregen. Dann wird es trockener bei 14 bis 10 Grad in der Nacht. Morgen dann bis 26 Grad, auch wieder mit einzelnen Schauern und Gewittern. Hier ist der FFH-Verkehrsservice um 6:55. Drei Meldungen sind es aktuell. Wir starten mit der A3, Köln Richtung Frankfurt. Zwischen Wiesbadener Kreuz und Rauenheim aktuell 2 Kilometer Stau, und zwar wegen eines Unfalls auf der linken Spur. Die A49 Gießen in Richtung Kassel zwischen Schwalmstadt und Neuental. Auch hier 2 Kilometer Stau wegen eines Unfalls auf der linken Spur. Und zuletzt die A49 Kassel Richtung Gießen zwischen Baunatal Süd und Edermünde. 2 Kilometer Stau wegen eines Unfalls. Der Verkehr läuft nur über die linke Spur.
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1: Ich bin Yannick Schick in Offenbach. Die leerstehenden Betongerippe hier an der A661 sind ja ein trostloser Anblick seit Jahrzehnten und ein Riesenthema, auch bei Oberbürgermeister Felix Schwenke.
2: Wöchentlich, mindestens monatlich, hat mich irgendjemand irgendwo angesprochen, gefragt, was passiert da? Und das wird jetzt enden.
1: Ja, denn heute hat der Abriss der trostlosen Türme auf dem ehemaligen KWU-Gelände begonnen. Lukas Schirmer, der bei dem Projekt den Hut auf hat, beziehungsweise den Bauhelm, erklärt mir, wie es läuft.
3: Wir schneiden das ganze Bauteil in Stücke und heben Etage für Etage mit dem Kran ab, bis wir eine Höhe erreicht haben, wo wir mit dem Bagger drankommen. Das heißt, es wird bei 40, 50 Meter sein. Dann kommt das Gerüst weg und wir brechen klassisch mit dem Bagger ab.
1: Ja, Frank Juncker von der Frankfurter Wohnungsbaugesellschaft ABG. Was kommt jetzt hier hin?
4: Rund 1200 Wohnungen, davon 350 Apartments für Studierende, öffentlich geförderter Wohnraum, ein urbanes Quartier mit einer hohen Aufenthaltsqualität. Und das macht uns, glaube ich, alle stolz, dass wir das hier gemeinsam umsetzen können.
1: 2029 sollen die ersten Menschen einziehen können.
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Jennifer Lopez und David Guetta mit Save Me Tonight. 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
1: Melsungen im Handballhimmel, die MT holt den Europapott. Streit um Reserveübungen bei der Bundeswehr. Und das Wetter, nachts kaum noch Gewitter.
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1: Ich bin Ute Röttger, guten Abend. Die Handballer der MT Melsungen haben gerade Vereinsgeschichte geschrieben. Die Nordhessen haben spektakulär den Europapokal gewonnen gegen Rekordmeister THW Kiel mit 24:23. FFH-Reporter Michael Maxen.
2: Oh, und was war das für ein unglaublicher Krimi mit dem besseren Ende. Eben für die Nordhessen. David Mandic ist hier der Held des Tages. Er macht wenige Sekunden vor Schluss den entscheidenden Treffer zum 24:23 für die MT Melsung, die jetzt natürlich feiert. Der Torhüter Simic, 11 Paraden hat er gemacht. Er ist mit Tränen in den Augen eigentlich direkt mit dem Schlusspfiff zusammengebrochen, aufs Parkett gefallen. Es ist Geschichte, die MT Melsung heute schreibt. Der 31. Mai 2026. Er wird in die Vereinsgeschichte eingehen. Der erste Titel für die MT Melsung. Wir sagen herzlichen Glückwunsch.
1: Verfahren eingestellt, heißt es an deutschen Gerichten immer öfter. Andere wiederum ziehen sich Monate oder sogar Jahre lang hin. Das liegt, so sieht es der Deutsche Richterbund, an einem Mangel an Strafverfolgern. Rund 2000 fehlen unterm Strich. Geschäftsführer Rebehn sagte der Bild am Sonntag, in fast allen Bundesländern müssten 3 Ermittler inzwischen die Arbeit für 4 erledigen. FFH-Reporterin Ursula Winkler.
3: Der Richterbund wartet auf die angekündigte Personaloffensive und fordert klare Beschlüsse noch vor der Sommerpause. Schon vor einem knappen Jahr hatte Justizministerin Hubig den Ländern rund 500 Millionen Euro in den nächsten 4 Jahren versprochen, um neue Stellen zu schaffen und für die Digitalisierung in der Justiz. Aber Bund und Länder streiten sich weiter um Geld. Etwa kritisierte Hessen, dass der Bund neue Richterstellen nur zu Beginn finanzieren will, die Länder aber für den Rest des lebenslangen Beamtenverhältnisses zahlen sollen.
1: Reserveübungen bei der Bundeswehr. Bislang ist die Teilnahme für Arbeitnehmer freiwillig. Für eine Freistellung im Beruf muss auch der Arbeitgeber zustimmen. Jetzt aber bereitet das Verteidigungsministerium einen Gesetzentwurf vor, nachdem Reservisten künftig schon in Friedenszeiten zum Dienst verpflichtet werden können. Die Arbeitnehmer sind dagegen. Arbeitgeberpräsident Dulger sagte der Frankfurter Allgemeinen Zeitung, die Freiwilligkeit habe sich bewährt, daran solle nicht gerüttelt werden. Letzter Test für das DFB-Team vor dem Abflug in die USA zur Fußball-WM. In Mainz testet das Team von Bundestrainer Nagelsmann gegen Finnland. Anstoß ist in einer guten Dreiviertelstunde. FFH-Reporterin Sonja Pahl ist für uns in Mainz. Sonja, welche Spieler schickt Bundestrainer Nagelsmann denn auf den Platz?
4: Tatsächlich darf unser Frankfurter Nene Brown von Anfang an spielen, genauso wie der gebürtige Hesse Lennart Karl. Vorne im Sturm hat sich Bundestrainer Nagelsmann für Dennis Undaff entschieden. Musiala und Wirtz spielen auch von Anfang an. Der Bundestrainer hatte ja im Vorfeld schon angedeutet, in diesem Spiel gegen Finnland will er schon mal zeigen, mit welcher Mannschaft er dann auch bei der WM kalkuliert. Es wird also spannend.
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1: Bis in die Nacht hinein noch örtlich Gewitter, im Norden und Osten auch mit Starkregen. Dann wird's trockener bei 14 bis 10 Grad. Morgen bis 26 Grad und auch wieder mit einzelnen Schauern und Gewittern. Hier ist der FFH Verkehrsservice, 2:08 haben wir's. Hallo, guten Abend. A44,

0: Damit geht's los, Kassel in Richtung Dortmund. Zwischen Zierenberg und Bräuner 2 Kilometer Stau wegen eines Unfalls auf der linken Spur. A49 Gießen in Richtung Kassel. Zwischen Schwalmstadt und Neuental 2 Kilometer Stau wegen eines Unfalls auf der linken Spur. Nochmal die A49 Kassel jetzt in Richtung Gießen. Zwischen Baunatal Süd und Edermünde 2 Kilometer Stau wegen eines Unfalls mit 3 Fahrzeugen und zwar auf der rechten Spur. Das waren die größten Staus. 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
1: Ich bin Katrin Müller. Hamburg scheidet aus dem Rennen um die deutsche Kandidatur für die Olympischen und Paralympischen Spiele aus, noch bevor es richtig angefangen hat. Die Initiatoren einer Bewerbung scheiterten wie 2015 mit ihrem Referendum. Schon vor Ende der Auszählung der Stimmen stand die Mehrheit gegen die Pläne fest, das globale Sportfest 2036, 2040 und 2044 an Alster und Elbe zu holen. Hamburg ist nun nicht mehr im nationalen Wettstreit mit München, der Rhein-Ruhr-Region mit Köln als Zentrum und Berlin. Der Deutsche Sportbund entscheidet dann am 26. September. Wer soll die steigenden Pflegekosten bezahlen? Darüber ist eine neue Debatte entbrannt. Aus der Union kommen Vorschläge, Vermögen und gut verdienende Kinder stärker heranzuziehen. Die Deutsche Stiftung Patientenschutz hält davon allerdings wenig.
2: Konkret geht es um die Idee, erwachsene Kinder schon bei niedrigeren Einkommen an den Pflegekosten ihrer Eltern zu beteiligen. Außerdem hatte die Union vorgeschlagen, im Pflegefall auch selbstgenutzte Immobilien stärker einzubeziehen. Die Stiftung Patientenschutz kritisiert das scharf und warnt vor unnötigen Ängsten bei älteren Menschen. Ihr Vorwurf, statt immer neuer Vorschläge brauche es endlich ein konkretes Reformkonzept der Bundesregierung. Denn die finanzielle Lage der Pflegeversicherung gilt seit Jahren als angespannt. Zoe Tassovali, Nachrichtenredaktion.
1: In Italien gibt es künftig Geld zurück, wenn man auf einer gebührenpflichtigen Autobahn wegen einer Baustelle zu lange im Stau steht. Die neue Regelung tritt morgen in Kraft, also noch vor Beginn der Hauptreisezeit.
3: Hört sich ziemlich gut an, zumal auch Urlauber aus dem Ausland, also auch aus Deutschland, Entschädigung fordern können, und zwar digital über eine App. Aber Geld zurück gibt's nur, wenn eine Fahrt mindestens 10 Minuten länger dauert als üblich, und ist das Wetter schuld am Stau oder auch ein Unfall? Dann gibt es gar nichts. Außerdem befürchten viele hier, dass die Autobahnbetreiber über kurz oder lang die Mautgebühren erhöhen werden. Aus Rom, Claudia Wächter.
1: Zum Sport. Die Handballer der MT Melsungen haben den größten Erfolg der Vereinsgeschichte gefeiert und die European League gewonnen. Vor 12.200 Zuschauern in Hamburg bezwangen die Nordhessen im Finale den THW Kiel mit 24:23. Damit erhielten sie sich die Chance auf einen Platz in der Champions League. Zum Wetter, die aktuelle Vorhersage des Deutschen Wetterdienstes. Im Nordwesten und in der Mitte und im Süden kann es immer mal wieder kräftig regnen. Auch Gewitter sind möglich. Lokal besteht Gefahr durch Unwetter. Im Rest des Landes ist es trocken und oft sehr mild. Morgen sind verbreitet Wolken unterwegs. Im Osten gibt's dazu auch immer wieder Schauer, teils auch Gewitter. Das Ganze bei Höchsttemperaturen zwischen 20 und 26 Grad.
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4: Und da haben wir eine Meldung für die A66, Frankfurt Richtung Fulda. Zwischen dem Langselbader Dreieck und Langselbert läuft immer mal wieder ein Reh über die Fahrbahn. Bitte fahrt hier in beiden Richtungen besonders vorsichtig. Dann die A49, Kassel Richtung Gießen. Zwischen Baunatal Süd und Edermünde ein Unfall auf der rechten Spur. Bitte fahrt auch hier besonders vorsichtig.
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1: Ich bin Diana Kramer. Nach den Spekulationen über einen möglichen Kanzlerwechsel bekommt Bundeskanzler Friedrich Merz Rückendeckung aus den eigenen Reihen. Vor einem Treffen mit CDU-Politikern in NRW stellten sich mehrere Spitzenpolitiker demonstrativ hinter Merz.
2: Besonders klare Worte kommen aus Schleswig-Holstein. Ministerpräsident Günther hält die Debatte über einen möglichen Kanzlertausch für absurd und sagt, statt über Personen zu reden, sollte sich die Koalition lieber um ihre Reformen kümmern. Auch NRW-Regierungschef Wüst, der ja in der Debatte als möglicher Nachfolger von Merz gehandelt wird, macht bei den Spekulationen nicht mit. Zusammen mit Unionsfraktionschef Spahn und weiteren CDU-Politikern stärkt er Merz demonstrativ den Rücken. Zoe Tassovali, Redaktion.
1: Heftige Unwetter haben in mehreren Teilen Deutschlands zu Rettungseinsätzen geführt. In Bruchsal, nördlich von Karlsruhe, kamen 2 Menschen ums Leben. Das Auto war wegen Aquaplanings in den Gegenverkehr geraten und mit einem anderen Fahrzeug zusammengestoßen. Beide Insassen starben. In Bayern und NRW liefen vielerorts Keller voll, Bäume stürzten auf Straßen. In Osnabrück schlug ein Blitz in eine Kirche ein, in der gerade eine Taufe stattfand. Verletzt wurde niemand. Die SPD-Fraktion ist verärgert über die Aussagen von Forschungsministerin Dorothee Bär zum möglichen Aus der BAföG-Reform. Bär hatte den Funke-Zeitungen gesagt, dass sie nicht mehr mit der Reform rechne. Aus der SPD-Fraktion heißt es, das sei schlicht falsch.
3: Forschungsministerin Bär hatte im Zeitungsinterview gesagt, sie habe gehört, dass die Regierungsfraktionen die BAföG-Reform nicht mehr unterstützen würden. Ganz anders als die CSU-Politikerin klingt nun aber der Ton aus der SPD-Fraktion. Die Koalitionsfraktionen hätten sich gemeinsam auf eine BAföG-Reform verständigt auf Basis des Koalitionsvertrags. Die Verwunderung über das Vorgehen der Ministerin ist groß. Den Plänen nach soll in einem ersten Schritt ab dem Wintersemester die im BAföG enthaltene Wohnkostenpauschale für Studierende um 60 Euro monatlich angehoben werden. Ursula Winkler, Nachrichtenredaktion.
1: Hamburg scheidet aus dem Rennen um eine deutsche Kandidatur für Olympische Spiele aus, noch bevor es richtig angefangen hat. Die Initiatoren einer Bewerbung sind schon wie 2015 mit ihrem Referendum gescheitert. Die Hansestadt ist somit nicht mehr im nationalen Wettstreit mit München, der Rhein-Ruhr-Region und Berlin. Die Entscheidung fällt im September. Zum Wetter, die Vorhersage des Deutschen Wetterdienstes. Vom Nordwesten bis in die östlichen Mittelgebirge und im Süden kann es immer wieder Schauer und teils kräftige Gewitter mit Starkregen geben. Örtlich besteht Unwettergefahr. Von Westen her lockert es auf, die Tiefstwerte in der Nacht 16 bis 9 Grad. Die neue Woche startet wechselhaft, in der Osthälfte immer wieder Schauer, in der Westhälfte freundlicher bei 19 bis 26 Grad.
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4: Und da haben wir auch eine Meldung, die betrifft die A7 Hannover Richtung Kassel. Zwischen Hanmünden-Hedemünden und Hanmünden-Lutherberg ein Unfall auf den beiden linken Spuren. Bitte fahrt hier besonders vorsichtig.
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1: Ich bin Diana Kramer. Nach den Spekulationen über einen möglichen Kanzlerwechsel bekommt Bundeskanzler Friedrich Merz Rückendeckung aus den eigenen Reihen. Vor einem Treffen mit CDU-Politikern in Nordrhein-Westfalen am Montag stellen sich mehrere Spitzenpolitiker demonstrativ hinter ihn. Unter anderem CDU-Generalsekretär Carsten Linnemann. Er sprach in der ZDF-Sendung Berlin direkt von einer Scheindebatte.
2: Ich war 3 Tage in meinem Wahlkreis unterwegs, habe 15 bis 20 Gespräche geführt. Nicht eine Person hat mich darauf angesprochen, sondern die Menschen interessiert, wie wir die Energiekosten runterbekommen, wie wir die Steuern runterbekommen, wie wir die Bürokratie runterbekommen. Das sind die Themen, dass wir mehr Netto von Brutto haben. Und das müssen wir umsetzen. Und diese Scheindebatten, die werden in Berlin-Mitte geführt.
1: CDU-Generalsekretär Carsten Linnemann. Die Arbeitgeber in Deutschland lehnen eine geplante verpflichtende Teilnahme von Arbeitnehmern an Reserveübungen der Bundeswehr ab. Die doppelte Freiwilligkeit habe sich als tragfähiges Modell bewährt, um die Interessen von Bundeswehr und Wirtschaft in Einklang zu bringen, sagte Arbeitgeberpräsident Rainer Dürger der Frankfurter Allgemeinen. Daran sollte festgehalten werden. Bisher setzt die Teilnahme an Reserveübungen nicht nur das Einverständnis der ehemaligen Soldaten voraus, auch der Arbeitgeber muss einer Freistellung zustimmen. Verteidigungsminister Boris Pistorius will daraus eine Pflicht machen. Israel rückt immer weiter in den Libanon vor. Während die libanesische Hisbollah-Miliz Israel erneut beschoss, nahm die israelische Armee im Südlibanon die strategisch wichtige Festung Beaufort ein.
3: Es ist das erste Mal seit 26 Jahren, dass israelische Soldaten die Festung erreichen. Israels Militär war im Jahr 2000 nach einer rund 20 Jahre langen Besatzungszeit aus dem Gebiet abgezogen. Die Einnahme der hochgelegenen Festung aus dem 12. Jahrhundert verschafft Israels Armee nun viele Vorteile. So kann sie etwa Bewegungen der Hisbollah erkennen und unterbinden. Im Libanon fürchten viele Menschen derweil, dass Israel den Süden des Landes erneut dauerhaft besetzen könnte. Aus Tel Aviv, Cindy Richau.
1: Zum Fußball. Gut 2 Wochen vor dem WM-Auftakt gegen Curaçao hat die deutsche Nationalmannschaft das Testspiel gegen Finnland klar gewonnen. 4:0 stand es am Ende in Mainz. Die Tore erzielten Undaf, Wirtz und Musiala. Am Dienstag fliegt die Nationalmannschaft nach Chicago, wo am kommenden Samstag die Turniergeneralprobe gegen die USA stattfindet. Zum Wetter, die Vorhersage des Deutschen Wetterdienstes. Vom Nordwesten bis in die östlichen Mittelgebirge und im Süden kann es immer wieder Schauer und teils kräftige Gewitter mit Starkregen geben. Örtlich besteht Unwettergefahr. Von Westen her lockert es auf, die Tiefstwerte in der Nacht 16 bis 9 Grad. Die neue Woche startet wechselhaft, in der Osthälfte immer wieder Schauer, in der Westhälfte freundlicher bei 19 bis 26 Grad.
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4: A7, Hannover Richtung Kassel. Zwischen Hannmünden-Hedemünden und Hannmünden-Lutherberg gab es einen Unfall auf den beiden linken Spuren. Bitte fahrt hier vorsichtig.
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Smith und Niall Horan mit Drive Safe. 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

0: Dennis Undav. Mit 2 Toren und einer Vorlage macht er hier in Mainz definitiv Werbung für die WM-Startelf. Genauso wie der 18-jährige Lennart Karl. Allerdings auch gegen harmlose Finnen. Mit dem 4:0 im Gepäck geht es am Dienstag in die USA. Dann startet offiziell die WM-Mission. Aus Mainz, Thomas Bremser.
1: Schleswig-Holsteins Ministerpräsident Daniel Günther fordert die schwarz-rote Koalition auf, an einem Strang zu ziehen. Alle seien klug beraten, den Weg von Reformen mitzugehen. Da dürfe keiner auf den anderen zeigen, alle seien in der Verantwortung, sagte er im ARD-Bericht aus Berlin. Die Regierung müsse jetzt liefern und der Bevölkerung zeigen, dass sie die Dinge in den Griff bekommt. Günther stellte sich auch klar hinter Bundeskanzler Friedrich Merz und verneinte vehement, dass dieser ein Autoritätsproblem habe. Hamburg scheidet aus dem Rennen um die deutsche Kandidatur für die Olympischen Spiele aus, noch bevor es richtig angefangen hat. Die Initiatoren einer Bewerbung sind schon wie 2015 mit ihrem Referendum gescheitert.
2: Das Rennen galt lange als offen. Nun ist das Ergebnis da und es ist überraschend deutlich. Die Hamburgerinnen und Hamburger haben sich beim Referendum gegen eine Olympiabewerbung ausgesprochen. Wie der Landeswahlleiter mitteilte, stimmte eine Mehrheit von 54,9% gegen die Bewerbung. Damit scheidet Hamburg aus dem Rennen um die deutsche Kandidatur für die Olympischen Spiele aus. Der Deutsche Olympische Sportbund entscheidet Ende September über das weitere Vorgehen. Katrin Luxemburger, Hamburg.
1: Erneut sind schwere Unwetter über Teile Deutschlands gezogen. In Baden-Württemberg kamen 2 Menschen ums Leben. Ihr Auto war wegen Aquaplanings in den Gegenverkehr geraten und mit einem anderen Fahrzeug zusammengestoßen. Beide Insassen starben. In Bayern und NRW liefen vielerorts Keller voll, Bäume stürzten auf Straßen. In Osnabrück schlug ein Blitz in eine Kirche ein, in der gerade eine Taufe stattfand. Verletzt wurde niemand. Zum Wetter, die Vorhersage des Deutschen Wetterdienstes. In der Nacht gibt es vom Nordwesten bis in die östlichen Mittelgebirge und im Süden immer wieder Schauer und teils kräftige Gewitter mit Starkregen. Lokal besteht weiter Unwettergefahr. Von Westen her lockert es auf, die Tiefstwerte 16 bis 9 Grad. Am Tage oft wechselhaft, in der Osthälfte immer wieder Schauer, in der Westhälfte freundlicher bei 19 bis 26 Grad.
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4: Im Moment gibt es keine Meldung über Verkehrsstörungen. Wir wünschen eine gute Fahrt.
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0: Comix. Jennifer Lopez und David Guetta mit Save Me Tonight.
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2: Clock Clock mit Out of the Dark.
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3: Ich bin Diana Kramer. Mit der neuen Woche startet auch ein neuer Monat und auch im Juni treten Änderungen in Kraft, die viele Verbraucher direkt betreffen. Zum Beispiel gibt es mehr Rechte beim Online-Shopping und es ist der letzte Monat mit günstigerem Sprit.
4: Schnell geklickt und dann doch auch schnell bereut. Ab dem 19. Juni müssen Online-Händler gut sichtbar einen Widerrufsbutton auf der Seite anbieten und auch in der App. Und wer Solarstrom übers Dach gewinnt, kann diesen ab heute auch an Nachbarn verkaufen. Energy Sharing nennt sich das. Notwendig ist, dass beide Nachbarn dann auch einen Vertrag. Solarstrom übers Dach gewinnt, kann diesen ab heute auch an Nachbarn verkaufen. Energy Sharing nennt sich das. Notwendig ist, dass

0: Staatsministerpräsident Daniel Günther und auch NRW-Ministerpräsident Henrik Wüst, der in der Debatte schon als Nachrücker für Merz genannt wurde. Die Arbeitgeber in Deutschland lehnen eine geplante verpflichtende Teilnahme von Arbeitnehmern an Reserveübungen der Bundeswehr ab. Die doppelte Freiwilligkeit habe sich als tragfähiges Modell bewährt, um die Interessen von Bundeswehr und Wirtschaft in Einklang zu bringen, sagte Arbeitgeberpräsident Rainer Dulger der Frankfurter Allgemeinen. Daran sollte man festhalten. Bisher setzt die Teilnahme an Reserveübungen nicht nur das Einverständnis der Reservisten voraus, auch der Arbeitgeber muss einer Freistellung zustimmen. Verteidigungsminister Boris Pistorius will daraus eine Pflicht machen. Zum Fußball. Gut zwei Wochen vor dem WM-Auftakt gegen Curaçao hat die deutsche Nationalmannschaft das Testspiel gegen Finnland gewonnen. 4:0 stand es am Ende in Mainz. Die Tore erzielten zweimal Undav, Wirtz und Musiala. Der sagte zum Spiel danach im ZDF:
1: Wir hatten jetzt nicht viele Trainingseinheiten, aber was wir auf den Platz bringen wollten, haben wir gebracht. Und es hat hoffentlich für jeden Spaß gemacht. Für mich schon.
0: Nationalspieler Jamal Musiala. Am Dienstag fliegt die Nationalmannschaft nach Chicago, wo am kommenden Samstag die Turniergeneralprobe gegen die USA stattfindet. Zum Wetter, die Vorhersage des Deutschen Wetterdienstes. In der Nacht gibt es vom Nordwesten bis in die östlichen Mittelgebirge und im Süden immer wieder Schauer und teils kräftige Gewitter mit Starkregen. Lokal besteht weiter Unwettergefahr. Von Westen her lockert es auf, die Tiefstwerte 16 bis 9 Grad. Am Tage oft wechselhaft, in der Osthälfte immer wieder Schauer, in der Westhälfte freundlicher bei 19 bis 26 Grad.
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3: Im Moment gibt es keine Meldung über Verkehrsstörung. Wir wünschen eine gute Fahrt.
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1: Ich bin Diana Kramer. Würde die Union mit einem anderen Kanzler besser dastehen? Eher nicht, sagen die meisten Deutschen. In einer Forsa-Umfrage für Stern und RTL glauben 53%, dass CDU und CSU mit einem anderen Kanzler nicht erfolgreicher wären als mit Friedrich Merz. 41% sehen das anders.
2: Für die Union sind die Zahlen trotzdem kein Freifahrtschein. Denn selbst unter den eigenen Anhängern glaubt ein größerer Teil, dass die Partei mit einer anderen Person an der Spitze erfolgreicher sein könnte. Führende Unionspolitiker weisen die Spekulationen aber weiter zurück. CDU-Generalsekretär Linnemann spricht sogar von einer Scheindebatte. Schleswig-Holsteins Ministerpräsident Günther nennt die Diskussion absurd und fordert, dass sich die Koalition stattdessen auf ihre Reformen konzentriert. Zoe Tassovali, Redaktion.
1: Bundesaußenminister Johann Wadephul ruft Israel und die vom Iran unterstützte Hisbollah-Miliz im Libanon dringend auf, zur vereinbarten Waffenruhe zurückzukehren. Das weitere Vorrücken der israelischen Armee im Süden Libanons gebe Anlass zu großer Sorge, teilte Wadephul am Rande eines Besuchs bei den Vereinten Nationen in New York mit. Israel müsse bei seinem Rücken der israelischen Armee im Süden Libanons gebe Anlass zu großer Sorge, teilte Wadephul am Rande eines Besuchs bei den Vereinten Nationen in New York mit.

0: 44 aus. Im nationalen Wettstreit vertreten sind noch München, die Rhein-Ruhr-Region und Berlin. Zum Fußball. Die deutsche Nationalmannschaft hat ihr vorletztes Testspiel vor der WM deutlich gewonnen. Gegen Finnland stand es in Mainz am Ende 4:0. Bundestrainer Julian Nagelsmann war im ZDF zufrieden mit der Leistung.
1: Die ersten 15 Minuten waren sehr gut, dann so ein bisschen die Geduld verloren, weil die Jungs unbedingt was zeigen wollen. Das ist ja auch gut, das mache ich auch gar nicht zum Vorwurf. Das Ergebnis ist gut, wir haben kein Gegentor gekriegt und so können wir weitermachen.
0: Am Dienstag fliegt die Mannschaft nach Chicago, wo am kommenden Samstag die Turniergeneralprobe gegen die USA stattfindet. Das erste WM-Spiel der DFB 11 ist dann am 14. Juni gegen Curaçao. Zum Wetter, die Vorhersage des deutschen Wetterdienstes. In der Nacht gibt es vom Nordwesten bis in die östlichen Mittelgebirge und im Süden immer wieder Schauer und teils kräftige Gewitter mit Starkregen. Lokal besteht weiter Unwettergefahr. Von Westen her lockert es auf, die Tiefstwerte 16 bis 9 Grad. Am Tage oft wechselhaft, in der Osthälfte immer wieder Schauer, in der Westhälfte freundlicher bei 19 bis 26 Grad.
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3: Aktuell ist alles frei auf den Straßen in Hessen. Ihr erfahrt es bei uns natürlich sofort, sobald es etwas Neues gibt.
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